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Y como siempre, aquí seguimos pensando en Latinoamérica. Wir denken weiterhin an Lateinamerika. Und wie in den letzten zwei Programmen gesagt habe, insbesondere an der Situation in Venezuela und in Kolumbien nach den horrenden Erdbeben, die es in beiden Ländern gab. Especialmente pensamos en Colombia y en Venezuela, porque en estos dos países el terremoto o los terremotos que hubo fueron monstruosos, catastrofales. En el caso de Venezuela hemos ya conseguido recaudar algo de ayuda y seguiremos adelante. Ya en la fiesta que hicimos en el Cubic conseguimos bastante recaudación que se está distribuyendo a distintas organizaciones en Venezuela directamente y en noviembre va a haber un nuevo beneficio para Venezuela. Wir haben in dem Fall von Venezuela einiges machen können. Wir haben ein schönes Fest feiern können in Erlangen und viel Geld gesammelt für die Opfer der Katastrophe in Venezuela. Und die werden inzwischen auch an verschiedene Organisationen verteilt. Und wir werden im November einen weiteren Benefiz-Event in Erlangen organisieren. Am 13. November findet eine Auktion mit Geschenken, die für Venezuela gegeben wurden von verschiedenen Organisationen und Personen, und die werden dann in eine Auktion angeboten. Tendremos el 13 de noviembre una subasta para Venezuela con regalos y obsequios de distintas personas, de distintas empresas que nos dieron para beneficio de Venezuela. Y ahora volvemos a la situación de Colombia. Und jetzt kommen wir zurück an Kolumbien. Kolumbien haben wir erst vor kurzem angefangen auch zu sammeln und zu organisieren. Hace poco que empezamos en Colombia, vamos a hablar sobre la situación en Colombia ahora. Hace poco que empezamos ya a recoger ayuda para Colombia. Wir haben inzwischen zwei Veranstaltungen mitgemacht. Eine, das Konzert von Bomba Azul. Und das andere, die Milonga, die stattgefunden hat in Fürth, in der Tango Loft von Oscar y Vicky. Ya hicimos dos eventos, o tuvimos dos eventos donde pudimos recolectar fondos. El primero de ellos en el concierto de Bomba Azul, el segundo en la Milonga que se hizo en la escuela de tango Tango Loft de Oscar y Vicky. Pero antes de seguir con informaciones de esto, voy a poner primero una canción para mi Colombia querida. Ich mache jetzt eine kurze musikalische Pause und spiele ein Lied für meine geliebte Kolumbien.

La Invitación ist der Titel dieses schönen Liedes, gespielt von Jorge Celedón und Jimmy Zambrano aus Kolumbien. La Invitación, die Einladung, es esta canción preciosa de Jorge Celedón y Jimmy Zambrano desde Colombia. Y es una invitación la que aprovecho para hacer ahora. Und ich nutze dieses Liedes, eine Einladung zu machen. Am 16. Oktober werden wir in Erlangen in dem Pascheli-Haus in der Sieboldstraße 3 eine Feier machen, eine Veranstaltung machen, eine Benefizveranstaltung für Kolumbien. In Erlangen, in der Calle Sieboldstraße 3, in donde está el Pascheli-Haus, se llama ese edificio, vamos a hacer una fiesta, un evento de beneficio para Colombia el día 16 de octubre, viernes 16 de octubre, a partir de las 5:30 de la tarde hasta las 2 de la mañana del día siguiente. Es beginnt am Freitag, den 16. Oktober, dann 17:30 Uhr das Event und endet am Samstag 2 Uhr in der Früh, also haben wir lange Zeit zusammen. Hay comida colombiana y tenemos la participación de muchos artistas, por eso es un evento tan largo. Es gibt kolumbianisches Essen und es gibt die verschiedene Künstler, Künstlerinnen, die ihre Teilnahme zugesichert haben und zugesagt haben. Va a estar Catalina Mejía cantando, acompañada por un guitarrista. Estará Renato Tejada, que lo hemos oído varias veces aquí con Sergio, van a estar cantando también en este evento. Gabriel Morales con su equipo estarán tocando y cantando también. Y Rocco Latina, la banda de música de rock y cumbia de Colombia, estarán tocando también en esta noche. Además de eso, tenemos presentaciones de bailes típicos colombianos de América Latina Vibra, nuestro grupo de baile, y de la escuela de baile Lemaro Dance Company, que presentarán salsa caleña. Y como si fuera poco, tenemos dos de los mejores DJs de la región, para mí los mejores de la región, Johnny y Anthony. Anthony Trejo y Johnny Mejía estarán poniendo música en las pausas y al final de la fiesta hasta terminar para que puedan bailar todo el tiempo. Wir haben einen fantastischen Event. Am 16. Oktober wird dann kolumbianisches Essen geben im Pascheli-Haus und dazu die verschiedenen Künstler, die auftreten. Catalina Mejía wird singen, begleitet durch einen Gitarrenspieler. Renato Tejada, den wir häufig hier mit Sergio gehabt haben im Programm, wird auch an dem Abend präsent sein. Gabriel Morales, den wir auch mal hier hatten und der mit seiner Gruppe bekannt ist und die für die Fiesta für San Carlos normalerweise spielt auch an diesem Abend. Und am Ende Rocco Latina, eine Gruppe mit Rock und Musik aus Lateinamerika gemischt. Die werden auch live, alle diese werden live auftreten. Zusätzlich gibt es eine Tanzdarbietung von kolumbianischem Folklore durch America Latina Vibra. Unsere Gruppe, wir tanzen schon in der Lateinamerika-Woche in den verschiedenen Städten und werden diesen Abend auch tanzen. Und zusätzlich eine Tanzschule, die präsentiert Salsa caleña, also diese berühmte Form der Salsa aus Cali, die Lemaro Dance Company wird an dem Abend auch da sein. Und als ob es nicht genügt wäre, gibt es auch DJs. Es wird Anthony und DJ Johnny werden beide an dem Abend auch Musik anlegen. Also Leute, gibt es keine Gründe nicht zu kommen. Das Fest geht deswegen von 17.30 Uhr bis 2 Uhr, kostet der Eintritt nur 15 Euro, aber wenn ihr das im Vorab kaufen wollt, durch einen Konto in PayPal ist es möglich, das zu machen, dann kosten die Vorab
In Vorkasse kosten die Eintritt nur 14 Euro. Las entradas cuestan 15 euros, pero si se compran por anticipado por PayPal, se pueden comprar por 14 euros. Reserven ese día, 16 de octubre, la gran fiesta colombiana de beneficio para nuestro país. Also, bitte reserviert diesen schönen Abend am 16. Oktober, Benefizveranstaltung für Kolumbien. Und jetzt, damit die Ambiente weiterhin erhitzen, wie ich es häufig hier mache, noch ein schönes Lied aus Kolumbien. Y ahora para seguir calentando el ambiente, calentando el fin de semana, que se nos está acabando el schönes Lied aus Kolumbien. Y ahora para seguir calentando el ambiente, calentando el fin de semana, que se nos está acabando el verano ya. Ya está empezando.

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Eines der schwierigsten Gefühle, gerade in schwierigen Situationen in unserem Länder, ist so weit entfernt zu wohnen. Una de los sentimientos más difíciles para estas situaciones horrendas que hemos pasado en estos días es el vivir tan lejos, es justamente estar viviendo tan separados de nuestra tierra. Y hay dos canciones que hablan un poco de ese regresar a la tierra. Una del grupo Niche y la otra de un clásico ya de los bambucos, Mi Pueblito Viejo. Y de Nietzsche, mi tierra y mi pueblo natal. Es gibt zwei Lieder, die gerade von unsere dieses Gefühl von Heimat, den man zurückkehrt, der eigene Dorf, die eigene kleine Stadt. Oder. Und das sind ein Lied von Grupo Niche, Mi Pueblo Natal, also das Dorf, wo ich geboren wurde. Und das zweite ist ein altes Bambuco aus Kolumbien, das heißt Pueblito Viejo, mein altes Dorf. Ich höre oder ich spiele beide Lieder jetzt nacheinander. Zuerst fangen wir mit Pueblito Viejo und luego mit, danach mit Mi Pueblo Natal. Vamos a poner las dos canciones seguidas. Primero Pueblito Viejo y después Mi Pueblo Natal. Pueblito Viejo de Garzón y Collazos.

Und nach diesem Lied ein Gebet von Juanes, después de esta canción una oración de Juanes, a Dios le pido. Das Lied kennt ihr alle, a Dios le pido, ich bete zu Gott, von Juanes.

A Dios le pido, ich bete zu Gott, sagte Juanes. Es gibt ein Lied, das spricht eines von dem, was ich vor einer Weile gesagt habe, dass wir aus unserer Trauer Freude suchen müssen. Es gibt ein Lied von Guayacán.

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0: Zwei Stunden Schwarzfunk, zwei Stunden beste Unterhaltung für euch. Wir haben die neuesten Tracks für euch. Und natürlich die besten Veranstaltungstipps. Das alles und noch viel, viel mehr. Die nächsten zwei Stunden bis 0 Uhr. Hier auf der 95,8, wie immer, live und in Farbe. Und an den Mikros heute meine Wenigkeit, der Markus, und mein Team.
1: Und der Taube.
2: Hallo.
0: Schönen guten Abend.
1: Servus.
2: Abend.
0: So, jetzt ist es wieder soweit. Wir legen los mit Musik. Mit was auch sonst. Lehnt euch zurück, macht's euch bequem. Wir starten durch. Hier ist der Schwarzfunk. Viel Spaß, los geht's. Ab die Post.

0: Freitagabend hier beim Radio Z Schwarzfunk. Und falls euch dieser Song gefallen hat, wir hätten da was vorbereitet. Zufälligerweise, die Band wird nächste Woche Samstag live on stage sein. Und zwar in der Mutz in Nürnberg. Die Band heißt Sie, kommt aus Hamburg. Der Song heißt Simone?
1: Chatant.
0: Chatant. Und nicht nur diesen Song werden sie dabei haben, sondern auch noch 60 Minuten weitere Musik. 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Und ja, was sollten wir noch dazu erwähnen? Ach so, ja, die zwei anderen Bands, die wir noch haben. Non-Human haben auch neues Album am Start. Ich denke mal, das werden sie auch im Gepäck haben. Aus diesem Album hören wir jetzt auch ein Stück Gangster. Hier sind Non-Human aus Berlin.

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1: Ja, unsere Konzertempfehlung für kommenden Samstag, 26.09. Ich hoffe, wir sehen uns alle in der Mutz. Non-Human, Years of Denial und Sie live on stage. Das alles präsentiert vom Radio Z Schwarzfunk. Und ich wiederhole es nochmal gerne, sichert euch gerne die Tickets jetzt schon im Vorverkauf. Es lohnt sich. Das wird bestimmt ein Bombeabend. Was sagt ihr dazu? Seid ihr dabei?
2: Ich denke mal, ich habe da Zeit, ja, Markus.
1: Ja, wunderbar.
2: Ich glaube, ich habe es mir eingerichtet, dass ich da bin und mir das anschaue, ja.
1: Simone, vorbildlich, Taube, ja, was
2: ja,
1: mit dir?
2: Ja, machen wir, ja.
3: Freilich.
2: Ja,
1: freilich.
2: Ja, der Taube muss mich ja mitnehmen.

0: Das ist der einzige Grund, oder? Ja, dass du Mitfahrgelegenheit hast.
1: Mega Line-Up.
0: Ja. Also wir sehen uns kommenden Samstag, hoffentlich in der Mutz. Kommt vorbei, wir würden uns freuen. Es lohnt sich, alle drei Bands live, wirklich mega geil. Und ja, wer nicht kommt, der verpasst was. So sieht's aus.
2: Genau, so ist es.
0: Nächste Woche, Mutz, auf geht's.

0: So, meine Abmoderation dauert jetzt wahrscheinlich länger als das ganze Lied. Das waren die Spanier, Sistema de Entretenimiento mit Basura Espacial. Ein Projekt aus Spanien, ich würde es mal sagen, Synthpunk. Und ich glaube, die haben kein Lied über 3 Minuten. Ich denke Maximum 2,45. Nur Banger auf einer Platte, dafür hast du auch 20 Stück drauf. Also kann ich nur empfehlen, sich das mal anzuhören. Ja.
1: Kurz und schmerzhaft, oder, die Lieder?
0: Ja, ich finde die super. Kurz und knackig, würde ich dazu sagen. Ja.
2: Also wäre es eine Platte, würde ich sagen, auf 45 statt auf 33, aber...
0: Ja, naja, das gehört sich so. Das ist mit Absicht. Ich glaube, es ist auch kein Lied... langsamer als 190 BPM.
1: Also ich glaube, wenn diese Band...
0: Und sehr textintensiv. Ja. Kann man nicht sagen, der Mensch muss sich echt viel merken.
1: Aber ich könnte mir vorstellen, wenn diese Band live auftritt, dass der gesamte Auftritt von der Band bestimmt nur, also 20 Lieder in einer halben Stunde. Also
0: naja, aber die haben ja auch 3 oder 4 Alben. Also die können das schon durchhalten. Also so ist das nicht. Also ich würde die echt gern mal live sehen.
1: Ja, mach das.
0: Aber es ist schwierig, die aus Spanien rauszukriegen, weil die haben da... so ein großes Fanbase, das ist das Gleiche mit, gibt es noch so 1, 2 andere Bands, die ziehen da so unfassbar viele Leute an, die gehen eigentlich gar nicht mehr ins Ausland. Also La Elite ist auch so eine Band, die haben wenigstens schon so 3 Minuten sich hier raufgesteigert bei Liedern, reißen die Hütte ab vor Hunderten von Leuten, aber sind halt jetzt außerhalb von Spanien nicht ganz so bekannt, aber immer wieder geil, das Zeug. Ja.
1: Also wenn
0: es
1: du,
0: hat jetzt definitiv
1: also wenn du
0: länger
1: sie,
0: als dieses
1: also wenn
0: Lied
1: du sie
0: gedauert.
1: Abholen würdest, die würden bestimmt mitkommen.
0: Ach, ich bin mir nicht so sicher. Ach, ich kann es ja mal probieren. Ja, vielleicht für nächstes Jahr Bunker Syndikat oder so. Ja, mal schauen.
1: Sehr schön, ja.
2: Ja, klar. Dann Reschi, zieh mal den Regler hoch, weiter geht's mit Cassandra Complex.
1: Ich bin bereit.
0: Oldschool. 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

0: Yo, The Cassandra Complex mit The War Against Sleep aus dem neuen Album Generation Station Complex. Das Ganze kommt raus am 30. Oktober. Keine neuen Songs, keine Remixe, aber die geilen alten Scheiben von 82, ich glaube bis 95, neu eingespielt, auch mit drei Leuten aus der Originalbesetzung. Und das Ganze wird richtig schön, auch live zu sehen. In München, leider nicht in Nürnberg, das Ganze am 16.11. zusammen mit Sjöblöm. Kennen wir ja auch, ne?
1: Ja, Schwede.
2: Ja, haben wir auch mal wieder,
0: ja.
2: Ne?
0: Mhm. Ja.
2: Ja. Wir bleiben jetzt irgendwie dem Abtempo-Bereich erstmal. Und ich habe es ja schon angekündigt, angewarnt, vorgewarnt, dass ich ja das Bunker-Rituals, das Bunker-Syndikat-Festival, etwas bewerben werde. Und jetzt habe ich die ersten zwei Bands für euch. Einmal ja, Leroy Zimmer und danach Bound by Endogamy, die ich letztes Wochenende mir schon mal anschauen konnte, was sie denn so können. Und sie konnten es sehr gut. Ich bin gespannt. Also starten wir mal mit dem Leroy Zimmer.

0: Freitagabend hier beim Radio Z Schwarzfunk. Ihr seid genau noch richtig. Wir haben die perfekte Musik für euren Freitagabend. Und die perfekte Musik hat für euch auch DJ Taube, oder?
1: Ja, ob es perfekt ist, stellt sich mal in Frage. Aber weiter geht's auf jeden Fall mit Laibach. Die Band wird im November ein Album rausbringen namens Music Encore, also quasi das Anhängsel zum letzten Album. Das Ganze gespickt mit Remixes, die teilweise wirklich echt nett sind, und da hören wir mal rein. Heute ein Track namens Love Machine, das Ganze in dem Punchback Remix.

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1: Ja, Laibach mit Love Machine aus dem neuen Album Music Encore auf Mute. Das Ganze irgendwann dann eher gegen Ende des Jahres. Ja, weiter geht's mit einem Künstler, der mich wirklich sehr inspiriert und auch bewegt hat. Er heißt Vincent Below Gray. Sein Künstlername war Kavinsky. Er ist leider gestorben Ende Juli. Juli? Egal. Auf jeden Fall, wer den Film Drive gesehen hat, kennt vielleicht seine Musik.
0: Also einer der weltbesten Soundtracks, die jeweils gemacht wurden.
1: Definitiv. Und er hat vieles so ein Stück weit so ein bisschen wieder richtig Richtung 80er gebracht. Und ich habe ein Stück mitgebracht von ihm, das heißt Grand Canyon. Und da hören wir jetzt mal rein.

0: Ja, Schwefelgelb mit dem Stück The Show aus ihrer EP Hologram, das Ganze aus April diesen Jahres. Weiter, Simone.
1: Ja, ich habe die nächsten zwei Bands für das Bunker-Rituals. Einmal Neon Lies, und wer sich gefragt, wer den Flyer schon mal gesehen hat und sich gefragt hat, was das Länderkürzel HR ist, es ist Kroatien. Ich musste das auch nachschauen. Ja, guckt mich nicht so an, ja. HR ist Kroatien, ja. Kam im Internet, ich musste das auch eher googeln, weil ich auch sehr irritiert war. Also einmal Neon Lies aus Kroatien und dann die Anstalt aus Berlin. Wir singen Deutsch. Ja, also die beiden jetzt schön zusammen hintereinander weg, spielen sogar am gleichen Abend, aber nicht hintereinander.

0: Ja, geiler Stoff, hä, Simone?
1: Ja, aber du hast irgendwie ein etwas langsameres Lied geschrieben.
0: Das macht nichts.
1: Ne? Ich wollte ein viel schnelleres haben und du hast mich einfach überstimmt. Einfach so, weil du das kannst. Ne?
0: Nee, ja, weil ich
1: also
0: am Rechner
1: sitze. Also Leute, wem es gefallen hat,
0: ja, mega.
1: Da ist auch noch viel Luft nach oben. Ne? Mhm. Ich glaube, das wird ein Fest. So, die machen den Headliner am Freitag.
0: Genau. Bei dieser Band fällt mir auch noch was ein, und zwar das Debütalbum.
1: Red Race?
0: Was logischerweise auch Die Anstalt heißt.
1: Nee, ist umgekehrt. Das aktuelle heißt Die Anstalt.
0: Okay, ja. Auf alle Fälle hat die Band das erst irgendwie in Eigenregie veröffentlicht und das war auf 300 Stück limitiert. Mittlerweile haben sie aber ein Label. Sie sind jetzt bei City Slang unter Vertrag und die haben das Album natürlich jetzt nochmal frisch rausgebracht.
1: Ah, nice.
0: Wahrscheinlich auch neu gemastert und whatever.
1: Yep.
0: Also sprich, das aktuelle Debüt-Debüt-Album von Die Anstalt gibt es jetzt auch unlimitiert.
1: Ja, bei und ich gehe mal stark davon aus, dass die das auch dabei haben,
0: ja,
1: wenn das jemand kaufen möchte.
0: Unbedingt, also es ist
1: also
0: wirklich
1: ich bin
0: geil.
1: Ja
0: auch
1: sowieso
0: die,
1: da und deswegen kann ich das kaufen und deswegen kommt einfach.
0: Genau, auch die anderen 10 Songs auf dem Album sind wirklich mega. Mhm. Ich habe es mir heute mal angehört.
1: Auch
0: wirklich.
1: Die andere EP ist nicht schlecht. Also,
0: cool.
1: Ja.
0: Wir kommen jetzt von Berlin nach Leipzig. Von dort kommt die Band Learning.
1: Auch nice.
0: Ja, Post-Punk vom Feinsten. Bisschen mit Gitarre und so.
1: Singen die nicht auch auf Deutsch?
0: Bei dem Song, den wir jetzt hören, nicht, weil nämlich sie haben sich einen Song von The Cure geschnappt und haben daraus ein Cover gemacht. Primary heißt der Song. Und wir hören uns mal an, wie das Cure-Cover so klingt. Hier sind Learning aus Leipzig.

0: Ja, Freitagabend hier beim Radio Z Schwarzfunk mit fantastischer Musik von Nils Keppel. Und den hörten wir jetzt gerade eben zum ersten Mal hier beim Schwarzfunk.
1: Ja, ne?
0: Hatten wir noch gar nicht auf dem Schirm, ne?
1: Also ich hatte noch immer mal wieder ein anderes Lied dabei, aber irgendwie hat sich die Gelegenheit nie gebietet. Ja, der ist immer durchgerutscht. Das andere war interessanterweise auch ein voller Minimal-Track. Vielleicht bringe ich das so mal mit, einfach nur um den Kontrast mal zu sehen. Na, und wie war's so für dich?
0: Fantastisch, sehr gut. Nee, also hat mir wirklich gut gefallen. Ja, Nils Keppel aus Leipzig, hast du gesagt?
1: Ich glaube auch aus Leipzig, ja. Okay. Also hat mir sehr gut gefallen.
0: Den behalten wir mal so im Hinterkopf.
1: Junger Mann, spielen Sie bitte mal in meiner Gegend, dass ich nicht immer nach Leipzig fahren muss. Nicht, dass ich da nicht gerne wäre, aber es wäre auch mal nett, aus dem Haus zu gehen und ein Konzert zu sehen, das ich nicht selber veranstalte. Aber zur Not veranstalte ich dich auch, Nils. Ja?
0: Eben. Meld dich
1: bei mir.
0: Bist eingeladen hier nach Nürnberg. Komm gerne mal vorbei.
1: Ja, komm rum, Nils.
0: Ich hab Musik aus Brüssel, aus Belgien habe ich dabei.
1: Oh, nice.
0: The Ultimate Dreamers.
1: Machen die NDW?
0: Weil nein.
1: Kommt ja gut an in Belgien. Aber das Thema hatten wir gerade hier, ja.
0: Die machen auch Post-Punk.
1: Oh, nice.
0: Ja, die haben einen neuen Song. Force to Live heißt der. Und den hören wir doch uns jetzt mal spontan an. Hier sind The Ultimate Dreamers.

Ja, das waren aus den USA das Duo Ghostbells mit ihrem brandaktuellen Song The Silence. Und wir machen direkt weiter von den Staaten, wechseln wir das Bundesland und gehen nach Baden-Württemberg. Von dort, genauer gesagt aus Stuttgart, kommt die Band Vagphonik und die haben sich einem Song angenommen, der schon ziemlich alt ist, und zwar aus dem Jahr 1987. Er stammt von Trisomy 21, heißt The Last Song, und den haben sie gecovert. Und ja, Coverversionen immer schwierig, immer schwierig. Da kann man ja viel falsch machen, aber in dem Fall muss ich sagen, ist das Cover wirklich gelungen. Wir hören mal rein, hier sind Vagphonik mit The Last Song.

0: Ja, das waren die fantastischen Duct Tapes aus der Türkei. Und für Duct Tape ist heute ein ganz besonderer Tag, denn heute ist der Release-Tag ihres neuen Albums Faded Flowers. Und aus diesem Album hörten wir jetzt gerade den Song Last Dance. Auch eine Empfehlung von euch. Hört euch das Album an, holt's euch. Es ist wirklich grandios. Wirklich Spitzensongs dabei, wie von Duct Tape gewohnt. Ja, echte.
1: Auch,
0: ja, ne? saubere Post-Punk.
1: Man kann es auch nicht oft genug sagen, es ist eine fantastische Liveband.
0: Ja, stimmt, hatten wir ja dieses Jahr erst.
1: Ja, aber man kann, ich habe die auch immer mal wieder irgendwo anders gesehen. Mhm. Immer wieder live, immer wieder on point, ja.
0: Das stimmt. Simone, mit dir geht's weiter.
1: Ja, ich mache jetzt weiter mit sphärischen Post-Punk. Und zwar habe ich auf dem Festival Isokult, auch aus Deutschland, machen auch sehr schöne Gitarren-Soundscapes und die sind der Opener am Samstag. Und dann fehlt uns noch Olga, ein spannendes Projekt aus Italien, sprachlich auch im polnischen Raum anzufinden. Etwas poppigere Minimal, freue ich mich auch sehr drauf. Go on!

0: Wir machen heute die Veranstaltungstipps mal zu anderer Musik.
1: Ja, aber die klingt doch auch sehr gut, die Musik.
0: Ja, nice, weil eigentlich habe ich das Lied als Rauschmeißer vorgesehen, aber wir haben jetzt festgestellt, wir machen das anders. Ne? Das war nämlich noch die letzte im Trupp von Anomalie Magnetik. Die macht nämlich ein DJ-Set mit ihren Musik und das war ein eher sehr ruhiges Stück von ihr. Das andere bumst ein bisschen mehr.
1: Wann hört man das? Freitag oder Samstag?
0: Freitag. Das Set ist freitags, ja.
1: So, cool, freuen wir uns drauf.
0: Wir können am Freitag schön aufwärmen und am Samstag einfach weitermachen. Freue ich mich sehr. Am 23. und 24.10. Bunkerrituals. Vorverkauf ist online bei Tix for Gigs. Findet in der Desi statt.
2: Genau.
0: In der wundervollen Desi. Getränke sind super, Menschen sind super. Platz ist vorhanden. Kommt vorbei, würde mich freuen.
1: Jo.
0: Ja.
1: Ja. DJ Taube hat auch noch einen Veranstaltungstipp.
2: Ja, doch, einige. Wer heute noch weggehen will, ist es ja noch früh am Tag quasi,
0: ja.
2: Kann noch zum Grand Opening gehen ins Neuwerk 68 und kruschel da nicht mal so rum.
0: Ich hab gedacht, ich mache noch Hintergrundsounds, das ist so ein bisschen ja.
2: So industriell.
0: Ja, genau, ja. Um die Sache so ein bisschen düsterig, spannend zu machen, ja.
2: So wird es heute Abend auch. Heute ist irgendwie der Dunkelabend und morgen ist der Dunkel... Fetischabend, glaube ich.
0: Kinky. Ich habe nicht die geringste Ahnung, da war ich jetzt echt nicht so.
2: Auf jeden Fall, dieses Wochenende, Freitag, Samstag, Grand Opening im Werk 68, das frühere Kult in der Doser Straße. Ja, und wer morgen auch weggehen mag, am Samstag ist auch im Golden Nugget We Want Revenge noch die ausgelagerte Veranstaltung. DJ Micha hat die DJ La Blonde mit am Start und ja, wer dorthin gehen möchte, wird bedient mit 80er Wave, Post-Punk, auf jeden Fall coolen Sound.
1: Auf zwei Areas, glaube ich sogar, oder?
2: Ja.
1: Ja, genau.
2: So schaut's aus.
1: Cool. Naja, dann werfe ich mal in den Ring nochmal den 26.09. kommendes Wochenende. Non-Human, Years of Denial und See Live in der Mutz, präsentiert vom Schwarzfunk. Wir würden uns freuen, wenn ihr zahlreich erscheint. Das wird nämlich ein fetter Abend.
0: Jo.
2: Ja, und für die Grey Area geht es auch weiter am 3. Oktober im Werk 68. Dort ja, starten wir zur Version 2 dieser Party.
1: 2.0.
2: Ja, mal gucken, wie es wird.
1: 3.10.
2: 3.10.
0: 3.10.
1: Dann hätte ich hier noch den 16.10. Da wären wir wieder am Start. Freitagabend, 22 Uhr, 16.10. Der Schwarzfunk live, wie immer und in Farbe hier. Gleicher Ort, gleiche Stelle, gleiche Frequenz. 16.10. Der Schwarzfunk. Und weil es so schön ist, am 31.10. Halloween, da sind wir wieder in der Weinerei. 10 Jahresfeier, Wave and Wine. DJ Taube und ich, ne? Krass, 10 Jahre sind wir schon in der Weinerei.
0: Vielleicht schaue ich rum.
1: Das muss gefeiert werden. 31.10. Wir freuen uns auf euch. Kommt vorbei.
2: Ich bringe alten Wein mit.
1: Ich alten Wave.
2: Alter.
0: Alter Wein, alter Wave.
1: Alte
0: Schauen
1: Männer.
0: Wir mal, was wird, ne?
1: Ja, und somit verabschieden wir uns von euch. Das war der Schwarzfunk im September. Wir sagen vielen, vielen Dank fürs Zuhören, Reinhören und so weiter.
0: Und kommt schön durchs Wochenende.
1: Jawohl. Und wir haben noch einen ganz speziellen
0: Abschluss. Ach ja, einen deiner Lieblingskünstler habe ich gehört.
1: Jawohl, jetzt kommt meine Lieblingsband ganz zum Schluss.
0: 2 Stunden lang erzählst du uns immer davon.
1: Ja. Aber jetzt ist es
0: ohne
1: soweit.
0: Ohne Ende. Wir sind vorbereitet, der Rest von euch freut sich jetzt auch ganz sehr gleich.
2: Wir freuen uns alle.
1: Ich habe euch mitgebracht die neue Single von Blutengel. Sie heißt Afterlife. Hier ist Chris Pohl. Wir wünschen euch eine wunderbare Nacht.
0: Würde ich reintröten, aber ich habe leider keine.
1: Tschüss, bis zum nächsten Mal.
0: Tschüss.

Hallo und herzlich willkommen zu 2 Stunden Nachtclub. Heute mit mir, Christian Seitz. Ihr kennt mich vielleicht vom Mittwochs-Castrop und Neuland einmal im Monat. In den kommenden 2 Stunden spiele ich euch alle Spielarten der Disco vor, von Italo, Cosmic Space, Weirdo bis hin zu AOR und Yacht Club Sounds. Viel Vergnügen damit, und wenn ihr noch mehr Lust auf Disco Sounds habt, dann empfehle ich euch den Nachmetallo morgen, beziehungsweise wenn ihr das jetzt in der Wiederholung hört, heute Nachmittag im P31, dem 29.07. mit Italo Disco, High Energy Italo, Body Music 80er. Ab 15 Uhr geht's draußen im Biergarten los, ab 22 Uhr dann bis in die frühen Morgenstunden innen, und war für mich letztes Jahr eine der schönsten Veranstaltungen hier in Nürnberg. Jetzt aber viel Spaß mit 2 Stunden Musik.

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0: Hallo und willkommen zu einem neuen Tag auf der 95,8 bei Z. Heute am 18. September mit Christian Mosbacher und die Übersicht für die kommenden 12 Stunden. Los geht's mit dem Kaffeesatz, dem täglichen Musikmixtape. Mit dabei sind unter anderem Jonin, Regina, Collage und Moin. Außerdem gibt's gegen Ende dieser Stunde eine neue Folge des Z-Wetters. Von 15 bis 16 Uhr gibt's eine neue Ausgabe Castrop mit neuem von Curbside Lamps Ear, YL Hoy und Voice Actor. Von 16 bis 18 Uhr sendet danach der Stoffwechsel das Kultur- und Politikmagazin bei Z. Die Themen für heute Nachmittag hat Timo.
1: Auf der Freiwilligenmesse morgen am 19. September stellen sich rund 50 Vereine, Verbände, gemeinnützige Organisationen und Initiativen vor. Die Messe bietet die Möglichkeit, sich unverbindlich über die vielfältigen Einsatzmöglichkeiten im Ehrenamt zu informieren und mit Haupt- und Ehrenamtlichen ins Gespräch zu kommen. Mehr dazu in der ersten Stunde Stoffwechsel. Außerdem hören wir ein neues Onda-Info, wie immer mit Nachrichten aus und über Lateinamerika. Unter anderem hören wir Stimmen von Migrantinnen zu dem Wahlergebnis in Sachsen-Anhalt.
0: Nach dem Stoffwechsel geht's weiter mit einer Stunde Zellophan von 18 bis 19 Uhr. Von 19 bis 22 Uhr hört ihr Onda Latina, die lateinamerikanische Sendung. Von 22 bis 0 Uhr gibt's Darkwave und Gothic beim Schwarzfunk, bevor von Mitternacht bis 2 Uhr der Nachtclub übernimmt. Im Anschluss hört ihr von 2 bis 14 Uhr auf DAB Plus, im digitalen Kabel und online auf www.radio-z.net die Wiederholungen aller Sendungen.

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2: Freitag ist es und das ist heute der 18. September. Die großen Fragen. Na, geht's euch auch so? Der Herbst, der kommt in diesem Jahr ein bisschen schleichend so heran. Die Tage werden langsam schon kürzer, spürbar kürzer. Die Temperaturen vor allem nachts deutlich niedriger. Und die Bewölkung nimmt doch gegenüber dem Sommer schon zu. Ein großer Absturz mit Regen erreicht uns weiterhin aufgrund eines Hochdruckgebiets auf dem Atlantik nicht. Das liegt mit dem Kern über der Bretagne. Deshalb ist die eher kühle Strömungsseite uns zugeneigt. Hochdruck, das heißt aber auch Trockenheit. Im Modelllauf von heute Morgen steht als Regenmenge für die gesamten kommenden 7 Tage die Null. Vor der Haustür. Gibt's am heutigen Freitag wieder viele Wolken bei maximal 19 Grad. Auch da merken wir den fortgeschrittenen September schon. An einer sich abschwächenden Front ist auch am Nachmittag mal ein einzelner Schauer möglich, im Großen und Ganzen aber sehr selten. Der Samstag wird ein super sonniger Tag und auch noch mal ein bisschen wärmer. Bis zu 22 Grad zeigt das Thermometer. Am Sonntag gibt's wieder mehr Wolken und vor allem am Nachmittag mit Durchzug einer Front auch etwas Regen. Zuvor werden nochmal 21 Grad erreicht. Je nachdem, ob uns die Front etwas früher oder etwas später am Nachmittag erreicht, könnte es vormittags sogar nochmal sonniger und etwas wärmer als 21 Grad werden. Sollte sie verfrüht ankommen, dann wird der gesamte Sonntag trüb. Am Horizont. Nach heutigem Stand gelangen wir in der neuen Woche in einen trockenen und eher kühlen Einfluss. Uns würden einige recht sonnige Tage bevorstehen, ein paar auch bewölkter, aber Regen würde wie gesagt kaum fallen. Die Höchstwerte pendeln sich in dieser Strömung zwischen 16 und 19 Grad ein und nachts wären einstellige Temperaturen von 9 bis runter auf 6 Grad ganz selbstverständlich. Am Horizont dieser Prognose würde sich dann zum übernächsten Wochenende nochmal über 20 Grad erwärmen. Die neuen Infos für die neue Woche, die hört ihr am Montag hier wieder aktuell beim Z-Wetter. Ich freue mich, wenn ihr dann wieder dabei seid.

willkommen.

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Hallo zu einer Stunde Castrop bei Z mit Christian Moosbacher und neuem von dem Duo Curbside Lamb's Ear, YL Hoy und der Compilation You Wear So Close des Glasgow Labels Blush. Ein neues Album erscheint außerdem von der aus Hongkong kommenden und in Utrecht lebenden Künstlerin Gyro Field, die mit verschiedenen elektronischen Formen arbeitet. Auf ihrem im Oktober erscheinenden Album Great Jobs verbindet sie Drum and Bass mit Post-Industrial, Cyberdub, Synthpop und Electronica. Das war das Stück Great Jobs Don't Wanna von Gyro Field.

No Ordinary World heißt dieses Stück aus dem wunderbaren Debüt Put Rings on All My Fingers to Weigh Down My Hands von Curbside Lamb's Ear. Dahinter stehen die Geigerin Magdalena McLean von Caroline und Annabel Mödlinger von The Umlauts, die sich während ihres Studiums in Wien kennenlernten und mittlerweile in London leben. Dort zog es sie zur experimentellen Popszene, insbesondere zu Mika Levi und ihrem musikalischen Umfeld. Gleichzeitig waren sie fasziniert von den Randgebieten des Post-Rock, von Bands wie Tarwater und Duster. Also beschlossen sie, etwas zu entwickeln, das sich weit genug von ihren jeweiligen Bands entfernte, um einen ganz eigenen Sound zu finden. Wir hören noch Man the Door aus Put Rings on All My Fingers to Weigh Down My Hands von Curbside Lamb's Ear.

Das Glasgow-Label Blush hat bislang nur wenige Platten veröffentlicht, aber sie scheinen alle aus einer ähnlichen Welt zu kommen, aus einer Zwischenzone von verhangenem Pop, leisem Post-Rock und eigenwilliger Avantgarde. Eine Welt, die an die frühen Jahre von Labels wie Les Disques du Crépuscule und 4AD denken lässt. Auf der kürzlich auf Tape erschienenen Compilation You Were So Close setzt Blush die Idee fort. Zwischen Slowcore, Folk und Lo-Fi-Avantgarde versammelt sie 16 kurze Stücke von KünstlerInnen, die auf unterschiedliche Weise die Intimität des Sängers erkunden. Nach Calendar Violet mit Shells hören wir noch Sand Morning von Quinn aus der Compilation You Were So Close von Blush.

Reissue-Labels gibt es viele. Eines der spannendsten ist Efficient Space, das Label von Michael Cusick aus Melbourne. Seine Leidenschaft für seltene Platten und die Geschichten dahinter führte 2015 zur Gründung von Efficient Space. Seitdem wird dort immer wieder obskure, weitgehend unentdeckte Musik von Post-Punk bis Avant-Pop released. Dort erschien 2021 das Debütalbum Untitled von Y.L. Hoy, das nun erneut auf Vinyl veröffentlicht wurde. Es ist ein wunderbar ausgefranstes Stück Dub-inspirierten Dream-Pop aus jener Szene, aus der auch Hate Rock, CS & Cream und Fingers kommen. Nach 7 Jahren gibt es nun auch neue Musik von Y.L. Hoy. Im Oktober erscheint Running Around 83, eine geisterhafte Dub-Ballade, die gemeinsam mit Tarkan Manek entstanden ist. Dazu kommen Reworks von Ulla, John DeGast und Mad Professor.

0: Bei Noah Kurzweil ist die Stimme kein bloßes Mittel zum Zweck. Mit ihrem Projekt Voice Actor bewegt sie sich zwischen Worten, Gesang und Klang. Die in Sheffield lebende Künstlerin hat diese Idee auf ihrem 2022 bei Strom erschienenen Debüt Send From My Telephone weit ausgedehnt. Gemeinsam mit Levi Lancer entstand eine Arbeit mit 100 Tracks und einer Laufzeit von mehr als 4 Stunden, weniger klassisches Album als ausuferndes Stimmenarchiv. Nun ist bei Strom die 7-Inch Good Luck erschienen, die Voice Actor gemeinsam mit Wincade und Lukid aufgenommen hat. Mit dem Londoner Producer Lukid entstand das Stück High Rise.
1: This good old rental yield, I want the spirit of communal connection. Vertical building, the ancient civilization, Egypt, with the construction of pyramids, temples and community structures, more cramped and crowded with lack of family, privacy, and significantly smaller in floor area than detached houses. Apartment, high rise, condominium, high density, multi-family, urban housing, well-being, mental health, stress. Environmental stress is associated with mental health issues and drug and or alcohol dependency. It is unclear whether the high-rise environment is creating the living conditions that lead to poor mental health, or whether these environments attract residents that already have mental issues. I just

Schön.

0: Noah Kurzweil alias Voice Actor war zuletzt auf der epischen Compilation Veneration for Sacred Action des Labels Life is Beautiful zu hören. Nun zeigt es sich wieder deutlicher als Voice Actor und veröffentlicht auf dem belgischen Label Strom eine 7-inch mit eigensinnigen Dancefloor-Experimenten. Mit dem Producer Lou Kid entstand das eben gehörte Stück High Rise. Das war eine Stunde Castrop bei Z mit Christian Moosbacher. Von 16 bis 18 Uhr sendet das Kultur- und Politikmagazin Stoffwechsel. Als R&B konkret bezeichnete Darren Cunningham alias Actress einmal seinen Sound. Eine passende Bezeichnung für den abstrakten Techno, den Cunningham entwickelt. Mit Radical Frames, seinem je nachdem wie man zählt 12. Soloalbum, gehört er weiterhin zu den eigenwilligsten Erneuerern britischer Black Music. Die A-Seite versammelt flüchtige, grauschimmernde Soul-Skizzen. Die B-Seite nimmt sich dagegen Zeit. In dem Stück Sheets verbindet sich Rainy Millers Poesie über 16 Minuten mit ausladendem Ambient Footwork. Actress.
1: Bauzeit.

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Hallo und herzlich willkommen zu einer Doppelstunde vom Stoffwechsel, dem tagesaktuellen Magazin für Kultur und Politik hier bei Radio Z auf der 95,8 MHz. Heute ist Freitag, der 18. September. Mein Name ist Timo Möller und ich begrüße euch an Mikrofon und Technik mit der Themenübersicht für die kommende Stunde. Wir starten in die Doppelstunde mit einer brandneuen Ausgabe vom Onda Info, wie immer mit spannenden Themen aus und über Lateinamerika. Heute geht es um die Monatszeitschrift ILA aus Bonn, die wird dieses Jahr 50 Jahre alt. Es geht um die Stimmen von Migrantinnen zu dem Wahlergebnis in Sachsen-Anhalt und außerdem hören wir einen Radiobeitrag von der feministischen Gruppe Las Revueltas. Da geht es um das Treffen Territorium, Körper, Gerechtigkeit und Fürsorge, Bündnisse in bedrohlichen Kontexten stärken. Außerdem geht es noch um die Woche des bürgerschaftlichen Engagements, die noch bis zum Sonntag stattfindet. Auch hier in Nürnberg gibt es einen Programmpunkt, nämlich die Freiwilligenmesse. Wir stellen euch das Event einmal vor. Und soweit die Themen für die kommende Stunde. Bevor wir gleich loslegen mit dem Unterinfo, da hören wir noch Helen mit Linda's Head. Viel Spaß.

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3: Hallo und willkommen zum Onda Info 651. Neben ein paar Nachrichten aus Lateinamerika hört ihr heute Stimmen von Migrantinnen zu dem Wahlergebnis in Sachsen-Anhalt. Außerdem waren wir in Köln. Die Monatszeitschrift ILA aus Bonn wird dieses Jahr 50 Jahre alt und es erscheint bald die 500. Ausgabe. Das Ganze wurde gebührend gefeiert. Hört am besten selbst. Im Süden Argentiniens waren 60 Frauen beim Treffen Territorium, Körper, Gerechtigkeit und Fürsorge. Bündnisse in bedrohlichen Kontexten stärken. Fokus: Selbstbestimmung, Gewalt, Wasser und Land. Ihr hört einen Radiobeitrag von der feministischen Gruppe Las Revueltas. Wie immer wünschen wir euch eine lauschige halbe Stunde. Ecuador.
4: Die mit dem Wetterphänomen El Niño einhergehenden Dürren und Überschwemmungen werden sich künftig erheblich auf die Landwirtschaft auswirken. Das Ministerium für Landwirtschaft, Viehzucht und Fischerei spricht von 3,1 Millionen Hektar landwirtschaftlich genutzter Fläche, die gegenüber Überschwemmungen und Erdrutschen eine mittlere oder hohe Anfälligkeit aufweisen. Von dieser Gesamtfläche werden voraussichtlich bis zu 2 Millionen Hektar Anbaufläche schwere Schäden oder Totalverluste erleiden. Betroffen sind neben Weideland die Anbauflächen für Reis, Bananen, Kakao und Mais. Das Nationale Sekretariat für Risikomanagement hat am 29. August für das gesamte Staatsgebiet die Alarmstufe Rot ausgerufen. Die Regierung rechnet damit, dass das Phänomen Ende dieses Jahres oder Anfang 2027 eine außergewöhnliche Intensität erreichen könnte und hat Maßnahmen zur Stärkung der Präventions- und Reaktionskapazitäten angekündigt. Das Welternährungsprogramm WFP der Vereinten Nationen schätzt, dass die klimatischen Veränderungen für Millionen Menschen in Lateinamerika zu Schwierigkeiten beim Zugang zu Nahrungsmitteln führen könnten.
3: Stadtzentren auf der ganzen Welt sind zugleich Ursache und Opfer der globalen Klima- und Umweltkrise. Dennoch können sie zu Trägern bedeutender Lösungen werden. Vor diesem Hintergrund beteiligen sich zivilgesellschaftliche Organisationen aus den Niederlanden, Belgien, Spanien, Tschechien und Kroatien an einem internationalen Projekt, um das Leben in den großen Ballungsräumen aus der Perspektive des sogenannten Postwachstums neu zu überdenken. Um den Übergang zu klimaresilienten Städten nachhaltig zu konzipieren und zu gestalten, braucht es nicht nur technische Lösungen, sondern vor allem einen radikalen Wandel im Verständnis von Wirtschaft, sozialem Wohlergehen und demokratischer Teilhabe, heißt es in ihren kürzlich veröffentlichten Schlussfolgerungen. Da die Auswirkungen von El Niño aller Voraussicht nach in Lateinamerika zu spüren sein werden, hoffen die VerfasserInnen, mit ihren Empfehlungen Impulse für die Großstädte der Region geben zu können. Panama. Im Zuge der Alphabetisierungskampagne Movete para Panama haben innerhalb von 2 Jahren rund 4000 Menschen lesen und schreiben gelernt. Überwiegend Frauen. Viele der Teilnehmenden sind Erwachsene, die seit Jahren den Wunsch hegen, lesen und schreiben zu lernen und nun die Möglichkeit haben, dieses Ziel zu erreichen. Der 8. September ist Welt-Alphabetisierungstag. Er wurde von der UNESCO 1966 ausgerufen, um politische Entscheidungsträgerinnen, Fachleute und die breite Öffentlichkeit an die entscheidende Bedeutung des Lesens und Schreibens zu erinnern. Ziel ist die Schaffung einer gebildeteren, gerechteren, friedlicheren und nachhaltigeren Gesellschaft. In diesem Jahr feiert der Internationale Tag der Alphabetisierung sein 60-jähriges Jubiläum. Unter dem Motto Alphabetisierung für Menschen, den Planeten und Wohlstand. Sachsen-Anhalt hat gewählt. Dass eine rechtsextreme Partei in einem deutschen Bundesland ein solches Ergebnis erzielt, ist für viele ein Schock. Auch wenn die Gründe vielschichtig sind. die demokratischen Parteien, die offensichtlich versagen, die Gesellschaft, die sich in den letzten Jahren zunehmend polarisiert hat, eine Politik, die statt mit Diplomatie Frieden herzustellen, die Bundeswehr aufrüstet, Sparmaßnahmen, die in allen wichtigen sozialen Bereichen greifen, soziale Ungleichheit, Infrastrukturkrise und vieles mehr. Trotzdem wird dieser Wahlsonntag wohl in Erinnerung bleiben. In Sachsen-Anhalt sinkt seit Jahren die Einwohnerinnenzahl und der Anteil von Menschen mit Migrationsgeschichten ist einer der geringsten in der Bundesrepublik. Trotzdem erlangte eine Partei, die ganz offensichtlich Migrantinnen ausgrenzen und Geflüchtete abschieben will, über 44% der Stimmen bei den Landtagswahlen. Wie fühlt sich das für uns an und was können wir tun? Ihr hört ein paar Stimmen aus unserer Redaktion Matraka und von der migrantischen Gruppe Solisur, die sich in Berlin zu den Rechten von Geflüchteten, aber auch zu Themen wie Extraktivismus und Kolonialismus in Lateinamerika organisiert.
0: Ich habe das Gefühl, dass sich Deutschland zum Schlechteren verändert und sich für mich als Migrantin zunehmend unattraktiver und unsicher anfühlt. Auch aufgrund des wachsenden Einflusses der AfD. Einige meiner migrantischen Freunde, die hier gelebt haben und hochqualifizierte Fachkräfte sind, denken inzwischen darüber nach, in andere Länder zu ziehen.
5: Im Hinblick auf die AfD und ihren Aufstieg habe ich große Sorgen, vor allem angesichts der Geschichte Deutschlands. Als migrantische Person fühlt man sich verunsichert, weil man nicht genau weiß, was passieren könnte. Man kennt nur die Risiken, die damit verbunden sind. Ein weiteres Gefühl ist Wut, Wut darüber, dass diese Partei Werte legitimiert, gegen die viele von uns seit Jahren kämpfen, um eine inklusivere und solidarischere Gesellschaft zu schaffen.
6: Ja, genau. Die Ergebnisse aus Sachsen-Anhalt sind schrecklich und es macht mir vor allem Angst, wie das potenziell in die Gesellschaft dann widerspiegeln kann.
7: Bueno, en general, la sensación que nos deja como migrantes.
8: Insgesamt hinterlässt das Wahlergebnis in Sachsen-Anhalt bei uns als MigrantInnen ein wirklich beängstigendes Gefühl. Denn zu sehen, wie eine Partei mit derart rassistischen, migrationsfeindlichen und faschistischen Positionen so viel Unterstützung erhält, ist sehr erschütternd. Insbesondere für uns, die wir hier leben. Uns als MigrantInnen macht es große Sorgen. Wir wissen außerdem, dass es sich hierbei nicht nur um ein Wahlergebnis handelt, sondern um Diskurse und politische Maßnahmen, die sich direkt auf unser Leben, unsere Familien und unsere FreundInnen auswirken und die Möglichkeit beeinträchtigen, hier in Ruhe zu leben. Dies kann unseren Alltag hier und unsere Sicherheit in Deutschland beeinträchtigen.
3: Wie geht es jetzt für euch weiter?
0: Bueno, y en relación a las consecuencias que trae el aumento de la ultraderecha.
8: Was die Folgen des Aufstiegs der extremen Rechten in Deutschland betrifft, verkörpert durch die AfD, sind diese sehr konkret und bringen uns als MigrantInnen in eine äußerst prekäre Lage. Vor allem unsere Rechte sind gefährdet. Ebenso wie unsere Teilhabe an der deutschen Gesellschaft. In diesem Sinne wollen wir uns auch nicht damit begnügen, dass das Problem lediglich die AfD als politische Partei ist, sondern es geht um die Ideen, für die sie steht, die bereits in der Gesellschaft verankert sind, die bereits Teil der Gesellschaft sind. Zum Beispiel Rassismus, nationalistische Ideen, einwanderungsfeindliche Politik. Das sind Ideen, die bereits vorhanden sind und Teil der Gesellschaft sind und die wir daher bekämpfen müssen. Selbst wenn die AfD morgen als politische Partei nicht mehr existieren würde, wären diese Ideen weiterhin in der Bevölkerung verankert. Und genau darauf wollten wir den Fokus legen. Und genau darauf konzentrieren sich unsere Vision und unser Handeln. Denn es ist notwendig, an die Wurzel dieser Ideen zu gehen, um den Aufstieg nicht nur der rechtsextremen Bewegung in Deutschland, sondern im Grunde aller solcher Ideen weltweit aufzuhalten. Für uns als MigrantInnen ist es so wichtig, nicht nur in der Angst zu verharren, sondern dass uns diese dazu antreibt, uns weiter zu organisieren, weiter zu kämpfen und mehr Räume zu schaffen, mehr Menschen zu erreichen, um uns zusammenzusetzen, darüber zu diskutieren, was gerade passiert und das System zu kritisieren. Und vor allem, und das ist meiner Meinung nach das Wichtigste, müssen wir uns gegenseitig unterstützen. Denn aus den Netzwerken der Unterstützung oder aus der Solidarität entstehen Veränderungen. Wir haben zwar nicht auf alles eine Antwort, aber ich habe das Gefühl, dass es gerade jetzt am wichtigsten ist, uns zusammenzuschließen und dafür zu sorgen, dass unsere Ideen weiterleben. Und wir dieses Problem, nämlich diese rassistischen und migrationsfeindlichen Ideen, weiterhin bekämpfen. Und genau das tun wir und versuchen wir zu tun in der Organisation Soli Sur.
7: Y eso es lo que estamos haciendo y lo que tratamos de hacer en el en la organización Soli Sur.
6: In Berlin, ich glaube, man musste nicht auch die Hoffnung verlieren. Es gibt hier einen starken Widerstand zur AfD und ich glaube, man muss weiter sich organisieren. Ich werde das machen, weil ich werde es nicht zulassen, dass die AfD hier stärker wird.
1: Von der Info Nachrichten.
9: Die Monatszeitschrift ILA, Informationsstelle Lateinamerika aus Bonn, hat Geburtstag. 50 Jahre, ein halbes Jahrhundert.
10: Ja, herzlichen Glückwunsch, ILA, 50 Jahre.
11: 50 Jahre ILA bei so einem schönen Herbstnachmittag. Das muss gefeiert werden. Und da die ILA jetzt schon viel älter ist als viele ihrer LeserInnen, ist es ja noch viel schöner, dass es euch gibt. Und 50 Jahre, da muss man ja wirklich den Hut ganz tief ziehen. Mal sehen, wer das noch schafft in den nächsten Jahren.
3: Die ILA wird dieses Jahr nicht nur 50 Jahre alt, sondern es erscheint dieses Jahr auch die 500. Ausgabe der ILA.
12: Das ist jeden Monat ein kleines Wunder. Ich denke, keines dieser Projekte würde jetzt 2026 aus der Taufe gehoben werden. Also, dass da sich Energie wenden würde, um so ein Projekt ins Leben zu rufen, kann man sich 2026 kaum vorstellen. Und deswegen ist es umso wichtiger, es am Leben zu erhalten.
13: Como nos imaginaba, no son como yo creía.

0: Also, ich habe die ILA abonniert schon 1979, vielleicht sogar 78, ich weiß es nicht, als Nicaragua losging mit der Revolution.
1: Ich habe 1978 irrtümlicherweise an der Pädagogischen Hochschule in Bonn studiert. Den Irrtum habe ich auch schnell wieder korrigiert, aber ich habe auf dem Weg dahin mit dem Fahrrad bin ich immer in dem ILA-Büro vorbeigekommen, was damals ganz in der Nähe war. Und da habe ich dann Kontakt aufgenommen.
2: Ich habe selbst während dem Studium ein Praktikum in der ILA gemacht.
3: Die ILA ist eine von den Brücken, die wir von Bolivien nach Deutschland haben, wo es eine Möglichkeit gibt, ein bisschen über Dinge zu informieren. Nicht nur über die Dinge, die Schlagzeilen machen, sondern auch mal ein bisschen Hintergründe zu liefern. Und das ist ganz wichtig, weil wir in der Welt so verbunden sind, auch über viele Kilometer hinweg.
4: Dafür gibt es die ILA jetzt auch digital. Das Ganze mit einer neuen Website. Im Archiv findet ihr 5000 Artikel, die seit 1976 erschienen sind, online. Sprich, auch Leute, die nicht die letzten 500 Ausgaben noch unterm Bett oder im Keller archiviert haben, können nachlesen, was in den 1970er Jahren in der ILA stand. In alte Schwerpunktthemen blättern oder mit den Länderschwerpunkten sich auf die nächste Reise vorbereiten.
5: Also ich habe seit Jahren das ILA-Abo und muss nicht immer nur ins Internet. Also ich finde toll, dass sie so lange es geschafft haben und hoffe auch, dass es sie diesen Übergang schafft zur digitalen Welt. Da kommen sie ja nicht drum rum.
6: Weil notwendig ist es, weil Probleme, die es vor 50 Jahren gegeben hat, die gibt es irgendwie immer noch. Klar, es gibt jetzt nicht mehr die Militärdiktaturen in Lateinamerika, aber die Probleme von Landbesitz und sozialer Ungleichheit, da hat sich ja nichts wirklich groß gebessert. Und jetzt dieser ganze Rechtsruck, also Aufklärung ist nach wie vor mehr denn je nötig.
0: Für mich ein wichtiges Forum, schreibe ich gerne für und ja, man hat Erinnerungen hinterher. Auch Reiseberichte, Museumsbesuche in Kolumbien oder in Nicaragua oder in Kuba oder in Costa Rica, wenn man in die Museen reinrennt, darüber auch mal Berichte zu machen.
7: Aber es ist einfach schön, weil ich mit vielen Menschen von der ILA seit 50 Jahren tolle Aktivitäten gemacht habe. Die ILA haben mit uns vom Infobüro Nicaragua die Botschaft von Nicaragua blockiert, als Somoza noch an der Macht war, und die waren immer im richtigen Moment für Aktionen bereit.
8: Und eine unglaubliche Recherche eben an Journalistinnen, Journalisten, Wissenschaftlerinnen.
9: Was ich an der ILA toll fand und finde, ist, dass sie sich immer einen unabhängigen Geist bewahrt haben.
10: Wir lieben die Mischung, wir lieben die Fusion, wir lieben eine vielfältige Gesellschaft, die Begegnungen, die Internationalität, und wir werden es auch verteidigen.
11: Außerdem online erscheint die ILA seit neuestem zweisprachig.
12: Nosotras hacemos parte del equipo de traductoras, entonces traducimos artículos del alemán al español, de dar una mirada, digamos, de diversa América Latina con una visión distinta a la que ponen la mayoría de los medios alemanes.
13: Siento que es una labor muy importante la que hace la ILA de transmitir esta información de Latinoamérica a Alemania, pero también en este caso de traducir esos artículos para que la gente hispanoamericana, hispanohablante, pueda entender y trabajar también esas temáticas. ¡Vida!

0: Anfang September gab es ein rauschendes Fest im Kölner Allerweltshaus, bei dem natürlich auch, wie ihr hört, die Ila Hausband Flor de Saúco auftrat.
1: Wir müssen noch viele 50 Jahre Geburtstage mehr feiern.
2: Du. Und ansonsten alles Gute bis zum 100. Da sehen wir uns wieder. Gute bis zum 100. Da sehen wir uns wieder.

0: cuidados, alianzas y resistencias de las mujeres mapuche en Argentina.
1: Bariloche, eine Stadt in der argentinischen Provinz Río Negro in Patagonien. Bei winterlicher Kälte und Dauerregen kommen hier mehr als 60 Frauen aus verschiedenen Teilen von Poemapu und Kulumapu zusammen. Sie nehmen an dem Treffen Territorium, Körper, Gerechtigkeit und Fürsorge, Bündnisse in bedrohlichen Kontexten stärken, teil. Organisiert wird das Vernetzungstreffen von der Confederación Mapuche de Neuquén, einer der wichtigsten politischen Vertretungen der Mapuche in der Provinz Neuquén, und von SOMO, einer Organisation von Mapuche-Frauen aus der Region Saunco. Enteignung, Vertreibung und Kriminalisierung indigener Gemeinschaften haben in Argentinien eine lange Geschichte. Ende des 19. Jahrhunderts eroberte der argentinische Staat im Zuge der sogenannten Eroberung der Wüste große Teile indigener Territorien in Patagonien. Heute erleben die Mapuche neue Formen von Landraub, Ausgrenzung und Kriminalisierung. Unter der Regierung von Javier Milei hat sich der politische Druck auf indigene Gemeinschaften weiter verschärft. Mapuche-Frauen sind dabei gleich mehrfach von Diskriminierung betroffen, als Frauen, als Indigene und aufgrund ihrer sozialen Stellung. Territorium bedeutet dabei mehr als Land. Für die Mapuche umfasst es den Ort, an dem sie leben, ihre Gemeinschaft und auch den eigenen Körper. In diesem Podcast geht es um die Bedrohung dieser Territorien, um Selbstbestimmung und Gewalt, um Wasser und Land und um die Folgen der Rohstoffausbeutung. In San Martín de los Andes in der Provinz Neuquén sieht sich die Gemeinde Corinca mit einem grausamen Widerspruch konfrontiert. Während die Unternehmen, die das Skigebiet am Cerro Chapelco touristisch nutzen und dabei Millionen Liter Wasser für die Herstellung von Kunstschnee verbrauchen, müssen die Gemeinden oft sogar Wochen ohne Wasser auskommen. Virginia Colipan aus der Coruinca-Gemeinde in der Bergstadt San Martín de los Andes berichtet uns von der Realität, in der sie leben.
2: Mai mai compuche, inche Virginia Colipan Pinien. Mi nombre es Virginia Colipan, pertenezco a la comunidad Coruinca.
3: Mein Name ist Virginia Colipan. Ich gehöre zur Gemeinde Curuinca im Ortsteil Pailamenuco in San Martín de los Andes. Wir leben in einer Hochgebirgsregion mit Naturwald, Flüssen und viel Schnee. In diesem Gebiet leiden wir seit mehr als 30 Jahren unter der Verschmutzung unseres Flusses Arroyo Blanco, da hier in der Nähe ein Winterskigebiet entstanden ist. Unsere Gemeinden existierten bereits vor der Gründung des argentinischen Staates. In diesem Territorium leben 300 Familien. In den letzten Monaten wurden Wasserproben entnommen, die mit Kolibakterien verunreinigt waren. Ein Bakterium, das vor allem Kinder und ältere Menschen gefährdet. Das Wasser gelangt genau in unsere Stadt, San Martín. In all den Jahren litten wir unter gravierender Wasserknappheit. Manchmal gab es 20 Tage in Folge kein Wasser. Das hinterlässt auch einen kulturellen Schaden, denn ohne Wasser können die Familien ihre Gemüsegärten nicht mehr bestellen, bewirtschaften kein Land mehr, ganz zu schweigen von unseren Zeremonien, denn bei all unseren Zeremonien muss Wasser vorhanden sein.
1: Hier kommen zwei Formen von Gewalt zusammen, die strukturelle Diskriminierung durch den Staat und patriarchale Gewalt innerhalb der eigenen Gemeinschaften. Beides ist immer wieder eng miteinander verflochten. Seit langem machen Mapuche-Frauen auch geschlechtsspezifische Gewalt in ihren eigenen Gemeinschaften öffentlich. Derzeit erarbeiten sie gemeinsam einen Leitfaden. Er soll Betroffenen und Gemeinschaften helfen, mit solchen Fällen umzugehen, Gewalt aufzuarbeiten und Heilungsprozesse zu begleiten. Eine von ihnen ist Amankai Manki Quintriqueo. Sie ist Lonco, also Anführerin des Lofs Trinquiqueo, einer Mapuche-Gemeinschaft zwischen Bariloche und dem 80 Kilometer entfernten Villa La Angostura. Ihr Vorgänger wurde aus der Gemeinschaft ausgeschlossen, nachdem mehrere Vorwürfe sexuellen Missbrauchs gegen ihn erhoben worden waren.
4: Marimari Pulamien, Marimari Compuenui, Marimari Soy Amankai Quintriqueo. Soy Lonco de la comunidad Mapuche Lof Quintriqueo, comunidad que está ubicada acá entre Villa La Angostura y San Carlos de Bariloche.
5: Ich bin Lonco.

0: der Mapuche-Gemeinschaft Los Quiquiqueo, die sich hier zwischen Villa Langostura und San Carlos de Bariloche befindet. Seit 2020 schaffen wir in der Mapuche-Konföderation von Neuquén Räume, in denen wir Frauen zusammenkommen und darüber sprechen können, was uns bewegt, über unseren Schmerz und über die Gewalt, die wir erlebt haben. Gemeinsam wollen wir das Erlebte aufarbeiten und zugleich unsere eigene Organisation verändern. Wir suchen nach Wegen und entwickeln konkrete Instrumente, damit sich diese Gewalt nicht wiederholt und damit unsere Kinder und Jugendliche sie nicht ebenfalls erfahren. Denn unser politisches Ziel ist das Kümmefelen, das gute Leben in unseren Territorien. Das ist unsere Sehnsucht, unser Wunsch. Doch unter den Bedingungen, in denen wir leben, ist dieses gute Leben oft nur schwer zu erreichen. Vor allem angesichts dessen, was der argentinische Staat uns antut. Unsere Territorien werden nicht anerkannt. Wir leben unter ständiger Bedrohung. Die fehlende Anerkennung unserer Territorien hat viele Folgen. Sie schafft Situationen, in denen neue Gewalt entsteht. Und diese Gewalt richtet sich immer wieder besonders gegen uns, weil wir Frauen
1: sind.
2: In der Provinz Neuquén liegt Vaca Muerta, eines der größten Schieferöl- und Schiefergasvorkommen der Welt. Öl und Gas werden dort vor allem durch Fracking gefördert. Die Förderung wird immer weiter ausgebaut und bedroht dort die Territorien der dort lebenden Mapuche-Gemeinschaften. Unilen Melin Yanku von der Gemeinschaft Nehuen Mapu berichtet, was das für ihr Leben bedeutet.
3: Eins der Probleme, mit denen wir derzeit kämpfen, ist die fehlende rechtliche Anerkennung von 4 Mapuche-Gemeinschaften, die besonders stark von Fracking in Vaca Muerta betroffen sind. Dadurch sind wir der Gewalt der Ölkonzerne besonders ausgesetzt. Diese Unternehmen dringen in unsere Gebiete vor und wollen dort buchen, als hätten wir Mapuche, Männer, Frauen und Kinder keinerlei Rechte. Das beeinträchtigt auch unsere Lebensgrundlage. Wir können kaum noch Tiere halten, wir haben kein Wasser, keinen Strom und keine grundlegende Versorgung. Und das in einer Region, die reich an Öl und Gas ist. Gleichzeitig zahlen wir hier in der Provinz extrem hohe Preise für Benzin und Gas. Viele Häuser in Neuquén sind bis heute nicht an das Gasnetz angeschlossen. Die Menschen müssen Gasflaschen kaufen und die sind teuer. Es ist sehr teuer, in Vaca Muerta zu leben.
4: Sí, sí, tenemos que comprar las garrafas y es muy caro vivir en la zona de Vaca Muerta.
2: Wie also gehen die Menschen und Gemeinschaften mit einer Entwicklung um, in der rassistische Ausgrenzung, wirtschaftliche Interessen und staatliche Gewalt immer stärker ineinandergreifen? Bei dem Treffen in Bariloche gab es darauf eine gemeinsame Antwort: sich organisieren.
5: Organisation. Creo que la única resistencia que vengo observando es la organización.
6: Der einzige Widerstand, den ich sehe, besteht darin, sich zu organisieren, zusammenzukommen und darüber zu sprechen, dass das, was uns widerfährt, auch eine Form der Enteignung ist. Sie wollen, dass wir das Gebiet verlassen.
3: Und wir leisten Widerstand, indem wir auf regionaler Ebene zusammenarbeiten. Wir sind 14 Gemeinden und diese 14 Gemeinden entwickeln verschiedene Strategien, um uns gegen diese Regierung und dann gegen die Ölkonzerne zu wehren. Denn letztendlich sind es die Chefs der Ölkonzerne, die diese Regierung am Leben erhalten, während für die Gemeinschaft fast nichts davon übrig bleibt. Und für uns Frauen bedeutet dieser Widerstand vor allem unser Territorium zu verteidigen. Denn was dort geschieht, bedroht unsere Lebensgrundlage, unser Zusammenleben als Mapuche und das gute Leben auf unserem Land. Besonders wir Frauen sind davon betroffen. Und leider setzen wir bei diesem Widerstand immer wieder auch unser Leben aufs Spiel.
1: Ante una situación de avanzada de la derecha en Argentina y que se ve cada día y se profundiza aún más en nuestros territorios, es necesario poder fortalecer esas redes.
0: Angesichts des Rechtsrucks in Argentinien, den wir in unseren Regionen jeden Tag erleben und der sich immer weiter verschärft, müssen wir unsere Netzwerke und Bündnisse ausbauen. Wir Frauen müssen uns gegenseitig unterstützen und wieder an Einfluss gewinnen. Gerade jetzt, wo wir zurückgedrängt und unsere Rechte zunehmend eingeschränkt werden. Gleichzeitig müssen wir neue Wege finden, um Widerstand zu leisten und um wirkliche Veränderungen zu erreichen.
2: Die Mapuche-Frauen organisieren sich, kümmern sich umeinander und nehmen sich bewusst Zeit für das Leben in der Gemeinschaft. Auch das verstehen sie als Widerstand gegen eine kapitalistische Logik, in der die wirtschaftlichen Interessen über das gemeinsame Leben gestellt werden. Der Widerstand der Mapuche hat viele Formen. Bei dem Treffen in Bariloche wurde vor allem eines deutlich. Sie wollen sich vernetzen und gemeinsam für ihre Rechte eintreten. Oder, wie es dort immer wieder hieß, zur Angst und zum Schweigen kehren wir nie wieder zurück.
7: Cuidados, alianzas y resistencias de las mujeres mapuche en Argentina.
2: Die Interviews für diesen Podcast entstanden während der Tagung Territorium, Körpergerechtigkeit und Fürsorge, Bündnisse in bedrohlichen Kontexten stärken, die im Juli 2026 in Bariloche in der argentinischen Provinz Rio Negro stattfand.
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11: Und das war eine neue Ausgabe vom Onda-Info hier im Stoffwechsel bei Radio Z. Gleich geht's weiter mit der Freiwilligenmesse hier in Nürnberg. Vorher hören wir Laverne mit Song One.

0: Zurück im Stoffwechsel, dem Magazin für Kultur und Politik hier bei Radio Z. Miteinander Zukunft gestalten. Unter diesem Stern steht die aktuelle Woche. Vom 11. und noch bis zum 20. September findet jedes Jahr die Woche des bürgerschaftlichen Engagements in ganz Deutschland statt. Es gibt Events rund um das Thema Ehrenamt und auch die Stadt Nürnberg ist dabei. Die lädt nämlich morgen am 19. September ein zur Freiwilligenmesse im Heiliggeistsaal am Hans-Sachs-Platz Nummer 2. Was genau sich hinter der Freiwilligenmesse verbirgt, was ehrenamtliches Engagement eigentlich ist und warum es so wichtig ist, darüber hat mein Kollege Felix Sommerburger mit Elisabeth Ries gesprochen. Sie ist Referentin für Jugend, Familie, Senioren und Soziales der Stadt Nürnberg.
1: Bei der Nürnberger Freiwilligenmesse sind alle eingeladen, sich zu informieren, die schon mal mit dem Gedanken gespielt haben, sich ehrenamtlich zu engagieren. Wir haben da sehr, sehr viele Partnerinnen und Partner mit unterschiedlichsten Organisationen und Schwerpunkten, die sich vorstellen. Man kann da durchschlendern, kann Gespräche führen, kann sich mal ein bisschen einen Überblick verschaffen, was es alles für Bereiche und für konkrete Aufgabenfelder im Ehrenamt in Nürnberg gibt. Und hat da einen guten Überblick und vielleicht, und das ist auch die Erfahrung der letzten Jahre, vielleicht findet der ein oder andere eine Anregung, einen Impuls und bleibt dann sozusagen hängen und wird selbst aktiv.
2: Vielleicht müssen wir da kurz noch die Begriffe klären. Ich habe gerade bürgerschaftliches Engagement verwendet. In Nürnberg heißt es Freiwilligenmesse. Es geht um das Ehrenamt. Was sind das denn genau für Stellen? Was versteckt sich denn hinter dem Begriff Ehrenamt?
1: Ehrenamt sind Tätigkeiten, die Menschen tun, ohne dass sie dafür bezahlt werden, ohne dass sie sozusagen das beruflich tun und ihren komplettes Lebensunterhalt damit verdienen. Ehrenamt oder Engagement ist eben, man wird tätig, man tut etwas, weil man es freiwillig tut, und das ist dann der dritte Begriff, weil man sagt, ich möchte der Gesellschaft etwas geben, ich möchte mich weiterentwickeln, ich möchte meinen Horizont erweitern, ich möchte Dinge tun, die nicht nur meinem persönlichen Nutzen dienen, sondern der Gesellschaft.
2: Gibt es denn Beispiele oder fällt Ihnen spontan jetzt Vereine oder Personen ein, die in Nürnberg ehrenamtlich agieren?
1: Es gibt hunderte von Organisationen in Nürnberg, die von Ehrenamtlichen getragen, organisiert und am Leben gehalten werden. Also da kann man sich im Sport umgucken, da gibt es ja sehr, sehr zahlreiche Vereine, wo die Funktionäre und die Trainerinnen und Trainer das ehrenamtlich machen. Es gibt im Bereich Bildung und Soziales ganz, ganz viele Einsatzfelder, von der Vorlese-Oma im Kindergarten bis zum ehrenamtlichen Besucher im Seniorenheim, der dort Menschen besucht und begleitet. Es gibt die unterschiedlichsten Felder, auch in der Kultur, in der Gesundheit, für Umwelt und Natur. Also wenn Sie an Menschen denken, die zum Beispiel Wanderwege kennzeichnen, oder Menschen, die sich engagieren, um Schmutz und Dreck vom Wörthersee aufzuklauben, und vieles, vieles mehr. Also das Ehrenamt ist wirklich in allen Bereichen der Gesellschaft aktiv. Noch nicht erwähnt habe ich das sogenannte Blaulicht-Ehrenamt, also die Freiwilligen Feuerwehren, die Rettungsdienste, die Wasserwacht, also alles, wo es auch tatsächlich um Menschenleben und um Gesundheit geht. Also es gibt sehr, sehr, sehr viele Einsatzfelder. Man kann eigentlich sich kaum vorstellen, wo es kein Ehrenamt gibt.
2: Rund 50 ehrenamtliche Vereine aus Nürnberg sind auch auf der Freiwilligenmesse in Nürnberg am 19. September vertreten. Gibt es Vereine oder Angebote, die Sie da nochmal gern besonders vorstellen möchten, die vielleicht auch schon öfter dabei waren, auf die man sich da freuen kann, wenn man da durch die Stände spaziert?
1: Eigentlich möchte ich gar keine einzelne Organisation namentlich herausheben, weil sie alle in ihren Bereichen sehr, sehr Gutes tun und sehr interessante Tätigkeiten zu offerieren haben. Ich habe es gerade schon gesagt, also die Bereiche sind wirklich, wir haben es versucht ein bisschen zu clustern, auch in unserer Broschüre, dass man sich einen Eindruck verschaffen kann. Es geht also wirklich los mit B wie Bildung, Kinder, Jugend, Familie, dann kommt Gesundheit, dann kommt Kultur und Freizeit, Sport, Umwelt, Natur, Integration und Migration, Seniorinnen und Senioren, Soziales, Demokratie und Entwicklungsarbeit. Also auch das sind ja Themen, wo man sich engagieren kann, über die Grenzen unserer Stadt hinaus. Und deswegen, eigentlich möchte ich keinen einzelnen Verein nennen, sondern Ihnen wirklich ans Herz legen, sich entweder persönlichen Eindruck zu verschaffen oder vielleicht vorher auch, wenn man neugierig ist, auf engagiert.nürnberg.de sich mal die Liste der Messeteilnehmenden anzuschauen und dann aber gerne persönlich im Heiliggeistsaal mit allen ins Gespräch zu kommen.
2: Dann sprechen wir doch vielleicht lieber über das Rahmenprogramm, das es neben den Ständen noch auf der Messe geben wird. Um 10 Uhr begrüßen Sie selbst die Teilnehmenden. Mhm. Danach gibt es mehrere Impulsvorträge rund um das Thema Ehrenamt. Für wen sind denn die interessant und worum geht es da?
1: Wir haben mit den Partnerinnen und Partnern gemeinsam überlegt, was könnten denn Themen sein, die Menschen, die reinschnuppern wollen, auch nochmal interessieren. Und deswegen haben wir zum einen Vorträge vorgesehen, die für die potenziellen oder bereits ehrenamtlich Tätigen selbst interessant sind, also zum Beispiel das Thema Inklusion im Ehrenamt, wie kann man denn gemeinsam auch mit Menschen mit Behinderung oder als Mensch mit der Beeinträchtigung sich ehrenamtlich betätigen. Wir haben auch den Impuls Ehrenamt trotz Sprachbarriere, weil ja viele Zugewanderte ganz, ganz viel auch mitbringen an Potenzial, aber möglicherweise noch nicht perfekt Deutsch sprechen. Also auch das ist ein einfach nochmal ein Impuls, den man mitnehmen kann. Und wir haben aber auch das Thema Wertschätzung im Ehrenamt. Das richtet sich stärker nochmal an die Organisationen selbst, wo man dann sagen kann, was kann ich denn tun, damit meine engagierten ehrenamtlich Mitarbeitenden sich auch wirklich wohlfühlen, aufgehoben fühlen und auch gerne mit uns weiter zusammenarbeiten möchten. Also das sind so verschiedene Vorträge, die sich verschiedene Themen rund ums Ehrenamt, ums Engagement ranken und wo man nochmal vielleicht den einen oder anderen Gedanken mitnehmen kann.
2: Das heißt, es sind Impulsvorträge nicht nur für Leute, die jetzt noch kein Ehrenamt haben, aber gern eins ausführen würden, sondern auch Leute, die bereits sich engagieren, tätig sind in einem Verein oder vielleicht die Leitung von einem Verein übernehmen.
1: Genau, also auch wenn man selber Freiwillige bei sich in der Organisation hat und sich überlegt, Mensch, wie kann ich es für die einfach so machen, dass es auch passt, weil man muss ja immer auch im Blick haben, dass Ehrenamtliche einen Beruf haben, eine Familie haben, zahlreiche andere Verpflichtungen haben. Also wie kann ich zum Beispiel es den Ehrenamtlichen leichter machen, dass sie ihr Ehrenamt gut wahrnehmen können oder wie kann ich sie unterstützen? Also auch das sind Themen, die immer wieder diskutiert werden und wo man auch gut voneinander lernen kann.
2: Die Freiwilligenmesse in Nürnberg 2026 findet ja schon am kommenden Samstag, den 19. September statt, im Heilig-Geist-Saal am Hans-Sachs-Platz 2. Was muss denn Ihrer Meinung nach passieren am 19. September, Frau Ries, damit Sie die Freiwilligenmesse 2026 als erfolgreich verbuchen?
1: Erfolgreich ist die Freiwilligenmesse die letzten Jahre immer gewesen, und zwar deswegen, weil zum einen die Partnerinnen und Partner, die dort vor Ort sind, gut im Gespräch sind. Es ergibt sich auch immer wieder zwischen den Organisationen nochmal was, wo man sagt, da kann man zusammenarbeiten oder Mensch, da habt ihr eine gute Idee, die wir übernehmen oder weiterentwickeln können. Aber vor allem ist der Erfolg natürlich dann, wenn Besucherinnen und Besucher kommen, sich wohlfühlen, die Zeit schnell vergeht. Das ist immer ein Indiz dafür, dass man gute Gespräche führt. Und dann am Ende vielleicht einige, muss man gar nicht festlegen, die Zahl, aber einige Menschen eine Idee gekriegt haben, wo sie sich engagieren können und am besten gleich noch die entsprechenden Kontakte mitnehmen und sich dann melden und man dann neue Ehrenamtliche, neue Engagierte oder vielleicht auch Wiedergewonnene oder Menschen, die sagen, ich will mal was anderes machen, an anderer Stelle wiederfindet. Das wäre der Erfolg der Freiwilligenmesse.
0: Ehrenämter und Vereine vermitteln, damit mehr Menschen sich in die Gesellschaft einbringen können. Das ist das Ziel der Freiwilligenmesse 2026 der Stadt Nürnberg. Am Samstag, also morgen, den 19. September, kann man dort unter anderem das Theater Rote Bühne, den Fränkischen Wanderverein Nürnberg oder die Stadtmission Nürnberg kennenlernen. Alle Infos findet ihr im Netz unter www.engagiert.nürnberg.de. Und hier geht's weiter mit Musik von Slow Foam und What Is What Was.

0: zum Start ins Wochenende, zum Ende dieser Stunde noch ein paar Veranstaltungshinweise. Die Comedy-Show von Moritz Neumeier im Z-Bau ist zwar schon ausverkauft, dafür gibt's im Roten Salon in der Frankenstraße 200 Synth Garage Wave Lo-Fi Synth Punk mit No Waves und Morgenteuer töten und im KV 99 Cent Punk Rock mit Deutschpunk, Pop-Punk, Emo, Stoner Rock, Grunge, Punk Rock und beides ab 20.30 Uhr. Und ab 22 Uhr gibt's noch Trance, Breaks und Latincore bei Nürnberg 808. Außerdem wärmste Empfehlung für das Jubiläumswochenende 10 Jahre Heizhaus. Heute geht's um 19 Uhr los mit dem Opening. Morgen Konzerte, Workshops, offene Ateliers und Lesungen. Die neue Seltsamkeit, Vincent von Flieger und Dato a la Playa machen Musik und Anja Gmeinwieser liest aus ihrem Roman Wir Königinnen. Am Sonntag gibt's noch Kunstrasen, 10 Jahre Edition ab 15 Uhr. All das im Heizhaus in der Wandererstraße 89. Nicht zu vergessen, das Casablanca-Kino hier in der Südstadt feiert 50-jähriges Bestehen mit dem Straßenfest. Morgen am 19. September von 14 bis 22 Uhr mit Live-Musik, Speisen und Getränken, einer Tombola und einem abwechslungsreichen Programm für Groß und Klein hier auf dem Kopernikusplatz. Und in der Desi gibt's heute Abend Roots and Rhythm Golden Autumn, eine besondere Clubreise, treibende elektronische Beats und warme Sounds, echte Vinylliebe in der Brückenstraße 23. Ja, und für euch geht's jetzt weiter in der zweiten Stunde Stoffwechsel mit einer Ausgabe von Mach mal langsam, dem Magazin gegen das Über. Hört ihr jeden dritten und fünften Mittwoch im Monat von 20 bis 21 Uhr natürlich nur hier bei Radio Z. Damit wünsche ich euch jetzt viel Spaß und auch viel Vergnügen mit dem restlichen Programm hier auf der 95,8. Vielen Dank fürs Zuhören und bis zum nächsten Mal. Vom Mikro verabschiedet sich Timo Müller.
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1: 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Ein Trip auf Holzwegen durch Europa. Unsere musikalischen und literarischen Erzählstränge führen uns nach Wien, Bern, Paris und Turin. Unterwegs treffen wir Nomadinnen, mit denen wir Abstecher nach Amsterdam, Nordafrika und Mexiko unternehmen.

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0: Unsere erste Etappe von Nürnberg nach Wien. Ein einziger Holzweg. Ist so. Die direkte Zugverbindung über Regensburg und Passau ist bis Ende 2026 gesperrt, also über München. Wir sind 7 Stunden unterwegs, ab München mit einem Zug der ÖBB. Diesellok, Klimaanlage ausgefallen, 32 Grad im Zug. Die Reise absolut geschichtsträchtig. Von Nürnberg, Stadt der Reichsparteitage, über München, Stadt der Bewegung, Braunau, Adolfs Geburtsort, Linz, Patenstadt des Führers, bis Wien mit dem sogenannten Hitlerbalkon, von dem der Anschluss Österreichs verkündet wurde.
2: In Wien bearbeiten Lukas König und Leo Riegler Statements über Sprache und entlarven unterschwelligen Rassismus.

0: aus und die Sachen. Wie geht's?
1: Welche Sprache macht Ihnen vom Sound den Spaß? Hält Ihnen der Klang?
0: Ja, ich meine,

0: Wir haben hier reden, weil darüber müssen wir.
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0: da war mal große Erdbeben, da waren 10.000, 15.000 Tote.
1: Tschechisch.
0: So viel aber.

Holzweg heißt die Platte von Forest Factory. Das sind die Nomadin Elvin Brandy und der Wiener Andreas Trobolowitsch. Aufgenommen wurde die Platte in Neapel, Yogyakarta und auf einer Tour durch Japan, wo sie auch erschienen ist. Holzweg ist dennoch eine Wiener Platte, weil sie dort gemastert und abgemischt wurde.

0: Unsere Woche in Wien ist geprägt von Literatur. Vor dem 30-Jahre-Fest des Mandelbaum-Verlags am Wochenende geht es in das Stuwerviertel in der Nähe vom Praterstern, ins A307, eigentlich eine Fahrradwerkstatt, in der ab und zu auch kleine Kulturevents stattfinden. Bevor das PAM-Soundsystem, eine Mischung aus Lyrikaufnahmen von befreundeten PoetInnen und Platten mit Musik und Klangkunst auflegen, lesen vier Autorinnen ihre eigenen Texte im fliegenden Wechsel.
1: Dabei auch Eva Schörkhuber mit ihrem Roman »Die Gerissene«, in dem eine junge Nomadin von einem österreichischen Dorf auszieht nach dem Motto «Toute la vie est un voyage». Zunächst in Marseille, weiter nach Oran und in die Sahara und schließlich nach Havanna, in der Erwartung, eine echte, lebendige Revolution zu erleben.

0: in Routen der Subversion, ihrem Essay aus dem Buch Vagabondage, hat sich Eva Schörkuber mit der Nomadin als feministische Figur beschäftigt.
1: Die Nomadin kann und will ihre Zelte überall aufschlagen. Sie wird nicht dazu verurteilt, getrieben, gezwungen. Genau das unterscheidet sie von Migrantinnen und Exilantinnen. Ihre taktische Schleue resultiert aus der Erkenntnis, dass bestehende Raumordnungen, die Zuweisung und Verteilung sozialer Titel zu hinterfragen und zu unterwandern sind. Und genau das unterscheidet sich auch vom Chor der Opfer anderer Entwurzelungsdiagnosen feministischen Denkens.
0: In ihrem Essay geht Eva auch ausführlich auf den 2020 veröffentlichten Film Nomadland ein, der eine 60-jährige Frau auf ihrem Weg in ein anderes, mobiles Leben begleitet. Die Nomadin ist also nicht nur eine feministische, sondern inzwischen auch eine popkulturelle Erzählung.
2: Hoch zu. Hoch zu. Das ist ein Gefühl wie Zucker im Schluck. Ist so. Was soll ich machen, wenn es so ist? Hoch zu.
1: Horch zu. Horch zu. Ist so. Wir ziehen weiter von Wien nach Bern. Erst mit dem Nachtzug bis Zürich und von dort in einer Stunde in die Schweizer Hauptstadt. Am Abend gehen wir ins Offi, wo wir offensichtlich verwechselt werden. Das Duo Panik begrüßt uns als Bitte und Jennifer und bietet uns Kokain an.
0: Und gleich kommt auch der Track, den ich leider vergessen habe, rechtzeitig einzulegen.
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Zum Abschied aus Bern drückt uns Beat die Einladung zur ersten Bernale in die Hand. Angekündigt als genrefreies Kunstgathering, als Programm in Progress, das seit Ende August bis zum 20. September stattfindet. Für unsere Sendung aber müssen wir weiter nach Paris. Beat gibt uns noch einen Tipp mit auf den Holzweg.

0: France, ein Quartett aus Paris. Wir erleben ihren Live-Auftritt zufällig in der Bar unseres Hotels.
1: Am Rand des Belleville-Viertels, am großen Boulevard, befindet sich ein unscheinbares Eckgebäude mit blauen Markisen, auf denen in weißen Lettern Hotel Le Souterrain steht. Das Hotel wird hauptsächlich von älteren Ehepaaren besucht, die zu einem für Pariser Verhältnisse günstigen Preis in einem der karg möblierten Zimmer übernachten. Unten im Gebäude die gleichnamige Bar. Was sich dort hinter den großen Fenstern abspielt, ist von außen nicht zu erkennen. Die Gardinen sind altmodisch mit Meisen, nackten Engelchen und Rosen bestickt, die ewig blühen, auch wenn ihre blutroten Blätter sich mit den Jahren leberbraun verfärbt haben.
0: Zwei Tage später in der Galerie Frisch et Nous la Paix, gar nicht weit von unserem Hotel, Beats Tipp, der Auftritt zweier Künstlerinnen aus Amsterdam.

In dieser Galerie Frisch en Nous la Paix war ich bereits vor gut einem Jahr gewesen, damals zusammen mit Jonas, auf unserem Trip nach Portugal.

0: Marie Bahlmann, visuelle und Klangkünstlerin aus Amsterdam, mit dem Stück Verlust. Neben ihren Installationen gab es auch eine Lesung der Autorin Safae El-Kanoussi. Geboren in Tanger, kam sie als Kind nach Amsterdam, wo sie heute lebt. Ihr Roman Europa entzieht sich der Logik des klassischen Erzählens und bezieht genau daraus seine Wirkung.
1: Es wäre schade, heutzutage einen Roman zu schreiben und sich dabei der Tyrannei eines Plots zu beugen,
0: sagt die Autorin dazu.
1: Salomé Abergel, die Protagonistin in Europa, ist auf der Flucht. Die jüdisch-marokkanische Künstlerin ist abgetaucht auf dem Höhepunkt ihres Ruhms. Ein Kreis von AußenseiterInnen mit unterschiedlichsten Migrationsgeschichten begibt sich auf ihre mysteriöse Spur. Aus ihrem Haus in Amsterdam führen die Wege nach Paris, Tunis, Casablanca.

0: 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Wir begleiten Nomadinnen auf ihren literarischen Streifzügen. Von Paris in die französische Provinz, in die Region Haute-Alpes.
1: Von dort stammt die Autorin Nash Sino. Nach ihrem ersten Buch »Trauriger Tiger«, in dem sie sich mit ihren Missbrauchserfahrungen auseinandersetzte, reist sie auf der Suche nach einem neuen Selbstgefühl nach Mexiko. Sino unternimmt mehrere Touren zu den Zapatistinnen in Chiapas und schildert ihre Eindrücke, Begegnungen und Gedanken in ihrem neuen Werk La Realidad, Ort der Frauen.

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La Realidad zeigt deutlich die Probleme, die eine Europäerin mit klaren feministischen und weltverändernden Vorstellungen begegnen, wenn sie auf Menschen mit uralten Traditionen trifft, vor allem auch bezüglich Geschlechterrollen. Nash Sinnott, die inzwischen im französischen Baskenland und in Mexiko lebt, setzt sich mit ihrer privilegierten Rolle auseinander und wechselt zwischen Solidarität und Distanz. Beides Merkmale der Figur der Nomadin, wie sie Eva Schörkuber in ihrem vorhin genannten Essay gezeichnet hat.

Chiapas e Finaya heißt dieser Track von Alejandra Cárdenas alias Ale Op, zusammen mit Concepción Huerta aus Mexiko und Thomas Tello aus Peru.

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1: Noch einmal France, die Band, die wir im Souterrain in Paris gesehen hatten. Sie haben gerade ihre erste LP veröffentlicht. I didn't understand that you didn't understand ist ein Versuch, dem realen Leben zu entfliehen, wie sie es ausdrücken. Für ihre Texte benutzen sie die Sprache des Piemont, der nordwestlichen Region Italiens mit Turin als Zentrum.
2: Dort in Turin, unserer letzten Reisestation, stoßen wir zum High Density Gathering, einem Treffen von Underground-KünstlerInnen aus Turin und Bristol. Nomadisches Leben kann auch ohne ständige Ortswechsel geführt werden. In den Liner Notes heißt es:
1: Unsere Zeit liegt weder in der Zukunft, noch wird sie anderswo versprochen. Sie findet jetzt statt, im Dunst der Orte, die Widerstand leisten.

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0: das Integrate klingt sehr ironisch. Will die Nomadin überhaupt integriert werden?
1: Hoch zu. Hoch zu. Das ist ein Gefühl wie Zucker im Schuh. Ist so. Was soll ich machen, wenn es so ist? Hoch zu. Ich bin ja ein gläubiger Kosmotheist, der komisch denkt und selten vergisst. Ist so. Ich glaube an die Kraft des Universums. Das, wovon die ganzen Religionen reden, das ist ja alles ein Blödsinn. Das gibt's nicht. Das Einzige, was es gibt, ist eine kosmische Energie, die zwischen allen Dingen funktioniert, existiert. Ist so. Was soll ich machen? Und die manifestiert sie eben, nicht? Zum Beispiel da in der Universumstraße. Guck zu, guck zu. Ich sag's dir, ganz pur. Da sind ein paar magische Momente passiert, nicht? Da hat es ein Etablissement gegeben, da waren wir immer, haben in die Luft geschaut, haben uns was zum Trinken bestellt, Champagner zum Beispiel. Da hat es ganz gute russische Eier gegeben, nicht? So ein kochtes Ei mit einem Kopf Mayonnaise drauf und einem Kaviar, aber den habe ich immer abgeschabelt. Ein Fisch, das mag ich nicht, da kannst du mich jagen mit dem Fisch. Was du jetzt hast, die Mutter hat auch keinen Fisch mehr. Und wenn man es nicht kennt, dann mag man es nicht. Ne? Dann sind wir dort gesessen, haben in die Luft geschaut. Es waren sehr viele Frauen dabei. Aber ich habe nie eine angesprochen. Für was noch? Ich habe nichts gebraucht. Ich habe eine Matratze gehabt zum Schlafen, genug zum Essen. Und dann habe ich halt mein Zeug gemacht. Ne? Das, wovon die ganzen Religionen reden, das ist ja alles ein Blödsinn. Was soll ich machen? Ja? Das Einzige, was es gibt, ist eine kosmische Energie. Hoch zu, hoch zu. Das ist ein Gefühl wie Zucker im Schuh. Das manifestiert sich eben, zum Beispiel da in der Universumstraße. Ne? Ist so. Was soll ich machen, wenn es so ist? Alle reden vom Papst Leo, aber wenn man dachte, bin ich der Leo? Nein. War ein Bruderstern, haben wir gedacht, ich bin Papst, alles ist Papst. Weil es gibt nur eins. Und zwar die kosmische Energie, die schwingt. Die ist einfach da. Die war schon immer da. Seien wir sehr ehrlich. Da kann man nichts machen. Ist so. Wie ein Echo. Hör zu. Pass auf. Anaret. Bin ich ein gläubiger Kosmotheist. Ich glaube an die Kraft des Universums. Das, wovon die ganzen Religionen reden, das ist alles ein Blödsinn. Das gibt's nicht. Es gibt nur die Verbundenheit zwischen allen Dingen, die zwischen allen Dingen funktioniert. Und eine kosmische Energie. Was soll ich machen? Ist so. Was soll ich machen, wenn es so ist?
0: Ein Trip auf Holzwegen durch Europa. Mit Lukas König und Leo Riegler kehren wir noch einmal zurück nach Wien, wenn auch nur virtuell. Bevor wir uns auf unsere Reise begeben haben, sahen wir zufällig ein brandneues Video von Leo Riegler mit dem Titel Wandeln. Der Plot des 9-minütigen Films geht so.
2: Ein Schnösel namens Wandler steigt aus seinem Sportwagen und geht in ein Studio, in dem seine neue Platte getestet werden soll. Es gibt eine Unmenge an elektronischen Geräten, alles aus Karton gebaut. Papsat lässt grüßen. Der Tester, gespielt von Leo Riegler, verwechselt Wandler mit der Wiener Indie-Pop-Band Wanda. Von der liegt noch eine frühere Scheibe zur Testung vor, die erstmal vorgezogen wird. Der Sound ist brachialer Noise-Jazz, in Wirklichkeit von König Riegler und ihrer LP Fame Over von 2020. Die Session im Studio eskaliert, der Wandler wälzt sich auf dem Boden, bis er kotzt.
0: Wir spoilern den Inhalt so ausführlich, weil wir nach unserer Rückkehr überrascht feststellen mussten, dass das Video nicht mehr online ist. Wie verschluckt. Es gibt auch keine Erklärungen dazu.
2: Zum Abschluss dieser Sendung hören wir den Sound, der das Video so urlustig machte und wohl der Grund ist für sein Verschwinden. Denn Wanda würde nie etwas so Vorzügliches produzieren.

mehr Infos zu dieser Sendung, zum Nachhören auch und zur Literaturliste, zur Playlist gibt es auf unserer Seite www.mausrache.org.

Ja, als ob er das geahnt hat. Der Jarok, ein Künstler aus der sibirischen Stadt Krasnojarsk, ein Lied aus dem Jahre 2020. Ja, hallo und herzlich willkommen zu einer Stunde Zellophan. Und bei mir, ich sitze hier im Studio mit offenem Fenster, bei mir donnert es draußen und es regnet. Und der Regen bedeutet uns sehr viel. Дождь для нас, die Band Кино.

Ja, die legendäre Formation aus Leningrad, St. Petersburg, mit neuen Aufnahmen eines alten Liedes. Die Band ohne den früh verstorbenen, tragisch verunglückten Sänger Viktor Tsoi hat fast alle Lieder neu aufgenommen und es gibt halt unzählige Live-Konzerte, die man auch auf YouTube anschauen kann oder auch Schallplatten kaufen kann, also mit neuen Aufnahmen. Also ich finde es auf jeden Fall gut, mir gefällt das und jetzt, ja, wie gesagt, also die Band hat damals so eine Art Postpunk gespielt, oder New Wave, auf jeden Fall, die haben sich als neue Romantiker damals genannt und es gibt viele Bands, auch aus der Stadt St. Petersburg, die genauso weitermachen. Ich habe jetzt eine aktuelle Band, die für mich auch so, so in diese Schiene reinpasst. Die Band heißt Pobek und hier spielen wir das Lied Masty, Brücken.

Ja, das war eine Band aus St. Petersburg mit so einer Art Postpunk, und weiter geht es bei mir auch hier mit Postpunk, aber diesmal mit einer Band aus Kiew, aus der Ukraine. Und diese Band habe ich jetzt auch vor kurzem erst für mich entdeckt. Die Band heißt Small Depot. Ja, die aktuellsten Aufnahmen sind alle in ukrainischer Sprache. Und früher, und die Band spielt zusammen so seit 2014, also seit der Maidan-Revolution. Früher waren die Aufnahmen in russischer Sprache, also da hat sich was verändert in der Band. Und wenn Wacher später hier dazu stoßt, vielleicht hat er dann die aktuellsten Aufnahmen in ukrainischer Sprache. Ich habe hier was ausgegraben, was auf Russisch so rüberkommt. Also, na, und das Lied, was ich jetzt spiele, das heißt Vojna, also der Krieg. Okay, die haben was geahnt damals.

0: Und hier ist er.
1: Hier sind wir.
0: Wacher, hallo.
1: Ich komme wie immer zu spät, aber ich habe Musik dabei. Also ich hoffe, ihr verzeiht mir. Und erstmal muss ich mich vorbereiten. Sascha, hast du noch einen Track?
0: Ja, was ich dir auch gestern zugeschickt habe, aber das habe ich jetzt auch so runtergeladen. Das können wir auch spielen. Das ist auch so eine neue Band, die ich für mich jetzt entdeckt habe. Die heißt Obrazanet.
1: Okay.
0: Und ich habe irgendwo auf Facebook irgend so eine Affiche gesehen, wo die dann zusammen mit anderen Bands, die ich von früher kenne, jetzt in Russland auf irgendeinem Festival spielen. Die haben ja so viele Festivals da. Und bin dann der Sache nachgegangen und habe dann diese neue Band für mich jetzt entdeckt, Obrazanet, aus der Stadt Lobnja. Moskauer Gebiet. Ich denke, die verfolgen jetzt alle diese Drohnen, die da vorbeifliegen jetzt Richtung Moskau live. Und wie gesagt, also zwei Jungs auf der Bühne und total schräge Texte und gut tanzbare Musik. Und ich fand das irgendwie, ja, witzig. Okay, Obrazanet mit dem Lied Всем нам.
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0: 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Aktuelle Musik.
1: Jo, wir versuchen ja
0: aus dem Osten.
1: Aktuelle funkige Sachen zu finden aus dem osteuropäischen Raum, und wir haben heute, habe ich zum wiederholten Mal etwas von Ludmil Ogurchenko da.
0: Schön.
1: Das ist ein Wortspiel, muss man lange erklären. Es gab eine sowjetische Schauspielerin, Ludmila Gurchenko, aber jetzt ist es eine männliche Person, sozusagen eine ausgedachte Person, Ludmil Ogurchenko. Und Ogurchenko heißt auch übersetzt sowas wie
0: Gurke.
1: Gurkenmann.
0: Gurkenmann.
1: Also Ludmil Gurkenmann, sowas. Mit dem Lied Techno.
0: Los geht's.

0: Jo, Oma mag kein Techno, hat er gesungen. Ja, ist eigentlich normal, aber in unserer Zeit müssen die Omas auch langsam einsteigen. Ja, es ist alles so ironisches Album eigentlich, da, über sich und über Oma beides.
1: Da kann ich was dazu beisteuern aus meiner Familiengeschichte.
0: Okay.
1: Du kennst ja noch die Zeiten, wo ich dann die Russophobie-Party mit Freunden gemacht habe.
0: Okay.
1: Na, und dann kam ich irgendwann mal nach Hause zu meiner Mama, na, und mit Flyern, schöne bunte Flyer. Wir waren so stolz auf unsere Grafik und so. Und zeig Mama, dass ich wieder Veranstaltung mache, habe. Und Mama sagt zu mir, ja, bei uns in der Familie gab es keine DJs.
0: Eine Schande, oder was? Ja. Ja, gab es noch keine DJs bei uns. DJs are shit, ja. Ja, aber jetzt bist du es geworden. Ja, bei uns ähnlich. Bei uns in der Familie gab es auch keine DJs.
1: Glaub, auch nicht.
0: In kaum einer Familie aus der sowjetischen Zeit gab es DJs vor uns. Ne, aber wir sind es jetzt geworden, was kann man nichts damit machen. DJ ist eine Diagnose, kann man nicht so einfach wegklicken. Okay, wir machen noch so DJ-mäßig noch so intensive Dance-Musik von Zirconia Vibraslet. Das Lied heißt Kriminal. Mama, I'm a Criminal.

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1: Ja, Sascha hat gerade gemeint, in dem Song ist alles stilistisch passend, auch vom Text her, aber warum ist es kein Rap?
2: Ja.
1: Es ist schon Rap, nur ah. so einem hausigen Beat. Ja, es sind so die Realien aus den 90ern oder auch aus dem heutigen Russland kriminell.
2: Jetzt wird es auch interessant, ja. Denke ich, ja. Wenn man jetzt die Nachrichten liest, ja.
1: Ja.
2: Und bevor Wacher jetzt hier im Studio ankam, habe ich angedeutet, wenn Wacher wieder da ist, spielen wir auch von dieser ukrainischen Band, die ich vor kurzem erst entdeckt habe. Wie heißt die Band nochmal?
1: Small Depot.
2: Small Depot, kleines auch Depot. Eine aktuelle ukrainische
1: nicht Version, ein Song, das neue Album ein, ist, ja, glaube ich, komplett in
2: genau.
1: Ukrainisch.
2: Ja. Was Neues, genau.
1: Elektromereje, Stromnetz.
2: Okay, los geht's. Thank you.

0: Ja, Elektromirege von Small Depot aus der Ukraine. Er singt: Lasst meinen Körper an den Stromnetz anschließen.
1: Okay, finde
0: Ziemlich viel
1: ich.
0: Schmerz in diesem Song.
1: Ja, finde ich auch, ja.
0: Und ja, auf der anderen Seite gibt es auch Schmerz. Der Krieg hat alle getroffen natürlich. Und jetzt spielen wir eine Band aus Russland, die aber Russland auch verlassen hat,
1: Die
0: wie
1: haben,
0: Sascha gerade sich informiert
1: ich.
0: hat. Und das wundert mich nicht nach dem Text, was wir jetzt gerade hören werden. Ziemlich, ja, Text, komplett anti-kriegerischer Text, oder wie sagt man, pazifistisch, ne, nicht mal pazifistisch, sondern wirklich gegen den Kurs der russischen Regierung auf den Krieg. Und kein Wunder, dass die Russland verlassen mussten.
1: Ja, und die sind ja zu Hause in Belgrad, Serbien, ja? Spiel mal.
0: Nicht für mich, nicht für mich.
1: Nicht für mich, okay. Oligarch.

0: Ja, aktuelle russischsprachige Antikriegsmusik aus Belgrad, Serbien.
1: Aus Serbien. Ja.
0: Genau. Und wir wollen so mit so einem Drum and Bass irgendwie weitermachen. Ich habe hier was dabei.
1: Eher Breakbeat, aber ja.
0: Ja, okay. Ich werde korrigiert.
1: Da weiß man auch nicht mehr, was darunter steht.
0: Nee. Hauptsache mit Bass.
1: Ja, irgendwie Bassmusik. So nennen sie. Genau, irgendwas mit Bass. Also, was hast du mit Bass? So,
0: ich habe mit Bass einen Remix, was DJ Shum gemacht hat. DJ Shum, sagt dir das was?
1: Der Gründer von dem Label, wo auch Petnica Release hat.
0: Genau, der hat die Band damals auf dem Festival auf der Halbinsel Krim gesehen, glaube ich.
1: Okay.
0: Ihr erster Live-Auftritt und hat die dann nach Moskau geholt und seitdem kennt jeder die Band Pjatnitzer, sogar jeder bestimmt auch in Nürnberg, weil sie auf dem Bardentreffen damals gespielt haben.
1: Sie waren schon 2-3 Konzerte in Nürnberg, aber natürlich das Große war auf dem Bardentreffen, da habe ich sie auch zum ersten Mal live erlebt. Da waren sie sogar nicht so groß zu dem Zeitpunkt, also vielleicht habe ich sie sogar auf dem Bardentreffen als... Das war meine erste Begegnung mit Pjatnica. Also ich habe sie nicht über das Internet, über Freunde, sondern über Bardentreffen kennengelernt. Wirklich, ja.
0: Okay.
1: Und deswegen freuen wir uns natürlich, große Ansage, Bardentreffen dieses Jahr geht hin, 31.07. bis zum 2.08. Wir sind übrigens auch da mit Kopfhörer-Disco am Samstag. Unsere Crew and Begruß, sie spielen World Music, ganz unterschiedlich, also nicht so nur elektronische Musik, schon auch mit elektronischen Einflüssen, aber wirklich World Music, 4 verschiedene DJs mit Vinyl, mit Digital. Ich bin auch dabei. Ich interessiere mich ja auch für Afrobeat, für viel afrikanische Musik, auch internationale Funkmusik, 70er waren alles Funk auf jeden Fall. Kopfhörer Disco Insel Schutt, Samstag, 1.8., 23 bis 1 Uhr. Und jetzt hören wir.
0: Genau, und ich muss jetzt ein bisschen weiter erzählen, also dass jeder hier draußen auch versteht, was wir jetzt spielen. Und zwar DJ Shum hat jetzt gewaltige gesundheitliche Probleme, kämpft jetzt um seine Gesundheit und versucht immer noch weiter Musik zu Hause zu machen, also nicht mehr mit seiner Band, mit der er damals gespielt hat. Ist auch. Die Band hieß.
1: Googeln wir gleich, ja.
0: Ja. Und, aber er macht auch Remixe und ich habe auf Facebook dann seinen Post gesehen und das hat mich sowas fasziniert, weil ich diese Künstlerin aus der Sowjetunion, und zwar aus der Sowjetischen Republik Moldau aus den 70er, früher nicht gehört habe und er hat einen Drum and Bass, leichten Drum and Bass Remix gemacht und diese ganz tolle Stimme von dieser Künstlerin, die heißt übrigens Maria Codriano, das werden wir euch jetzt gleich spielen. Das Lied heißt «День на двоих», DJ Shum Remix.

0: Ja, eine Sängerin aus Moldawien mit einem Remix von DJ Shum, der damals den Label Vdoch gegründet hat. Und wir mit Wache haben dann alle Sachen, die da erschienen sind, damals auch verfolgt.
1: Ja.
0: Unabhängig voneinander.
1: Ja, damals war ich nicht Mitmoderator hier, aber ich habe es auch verfolgt. Und wir haben uns beide an die Band Luke erinnert, die auch von dem Label kam, auch zusammen mit Pятница, viel gemeinsame Projekte hatte, ukrainische Band Luke. Und haben jetzt ein bisschen gestöbert und doch einen Track gefunden von denen und spielen jetzt. Und zwar mit französischem Text. Au cours de toi. Ich hoffe, also auch noch Französisch kann ich vielleicht nicht richtig aussprechen. Also, Luke.
0: Ja.

0: Ja, Luke, diese großartige Musik aus der ukrainischen Stadt Charkiw von damals, und ich weiß noch ganz genau, damals, wo diese Platte erschienen ist, habe ich die auch rauf und runter hier bei Radio Z gespielt. Und jemand, der das gehört hat, der gerade einen Job in Nürnberg gefunden hat und Radio Z für sich entdeckt hat, hat meine Sendung gehört, hat mich dann entweder damals angerufen oder angeschrieben über Radio Z und meinte, diese Band Luke hat ihm sowas von gut gefallen. Ich war so froh, dass jemand dann zugehört hat. Oh, draußen donnert's. Und habe gesagt, okay, komm doch in 4 Wochen in die Sendung, ich mache für dich dann die Kopien. Und dann, ja, und dann war er da im Studio, und ich hatte gerade so eine Art gesundheitliche Probleme und habe dann von meinem Hausarzt so ein Blutdruckmessgerät für 24 Stunden gekriegt.
1: Automatisches, ne?
0: Ja, der automatisch dann jede halbe Stunde oder so sich aufbläst und meinen Blutdruck misst. Und da kommt ein Gast, der mich nicht kennt und beobachtet mich von der Seite.
1: Man, dieser Roboter moderiert noch eine Radioshow, ne? Heute in der Zeit von KI, aber Sascha war noch ganz, ganz echt, ne? Und ist auch immer noch ganz echt. Wenigstens sind wir echte Menschen und wählen für euch echte Musik aus dem osteuropäischen Raum. Und gerade haben wir Gewitter gehört, und deswegen zu dem Anlass habe ich auch das Lied Buria, also Gewitter von Ubel.
0: Jupp.

0: Ja, das war Ubel mit Buria, also Gewitter, also passt auf, Gewitter kommen die nächsten Tage, passt gut auf euch auf, aber trotzdem habt keine Angst vor Gewitter, die wissen selbst nicht wohin, das war der Text.
1: Ja, und das war jetzt so ungefähr unsere Stunde, Telefonstunde, und zum Schluss haben wir noch ein paar Minuten Zeit und wir spielen jetzt einen Track aus der Compilation Postle Rossije After Russia, was 2023 erschienen ist, mit den Künstlern, die auch aus Russland nach dem Kriegsbeginn ausgewandert sind, mit den Texten, die russische Dichter, die Sowjetunion 1922 mit einem Schiff verlassen haben.
0: Ah, die Texte sind von damals.
1: Ja, die Texte sind von damals. Die Texte sind schon 100 Jahre alt.
0: Okay, und wir verabschieden uns und wünschen euch alles Gute und viel gute Musik in nächster Zeit. Kommt bei Bardentreff unbedingt vorbei, vielleicht sieht man sich, und enjoy.

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1: Der Orchester Guayacan aus Kolumbien, der dieses Suchen von der Freude entspricht. Un vestido bonito, ein schönes Kleid. Una canción que muestra un poco esto de sacar energías y sacar felicidad de la tristeza. Y es la canción, para mi gusto, lo representa un poco, es la canción de Guayacán, Un vestido bonito. Vamos a oírla aquí por Onda Latina.

Vin Diesel Blitz sagt, después de la tormenta, en cualquier momento sale el sol. Nach dem Sturm, in irgendeinem Moment, kommt die Sonne raus. Das ist Shakiras Lied. Y seguimos pa'lante en Onda Latina. El binomio de oro, la parranda es pa'manesa. Das Fest ist bis zum Sonnenaufgang. El binomio de oro.

Das war aus Kolumbien El Vino Medoro mit dem Titel La Parranda es pa amanecer. El título que escuchábamos ahora, La Parranda es pa amanecer. Das Fest ist geht bis zum Sonnenaufgang. 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Oktober von 17.30 Uhr bis 2 Uhr in der Früh. 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Oktober in Siebelstraße 3 in Erlangen in dem Pascheli-Haus. Eintritt 15 Euro, im Vorverkauf 14 Euro. Es gibt auch kolumbianisches Essen, es gibt Getränke, also es lohnt sich, mit uns zusammen zu sein und genießen und dazu spenden für Kolumbien. 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
1: Und nach diesem Bambuco kehren wir zurück an den Karibik in Kolumbien mit einem Mapalé und in der Stimme von Totola Momposina. Prende la vela, eine der berühmtesten Lieder von Totola Momposina. Vamos a escuchar ahora en la voz de Totola Momposina un Mapalé. Prende la vela, aquí por Onda Latina.

Caliente este ritmo, das ist ein heißes Rhythmus aus Kolumbien. Prende la vela, das ist also zünde die Kerze, der Titel dieses Liedes. Und es hat eine wichtige Bedeutung. In der Tänze, in der Mapalé, aber auch in der Cumbia, wird in der Nacht getanzt und der Mann bringt der Frau eine Kerze, oder besser gesagt eine Handvoll Kerzen, zum Tanzen. Und das wird hier, darauf wird hier Bezug genommen. 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

Und heute könnte Carlos Vives nicht fehlen, also habe ich als nächstes La Parrandita von Carlos Vives, das kleine Festchen. No podía faltar Carlos Vives si estamos poniendo música colombiana y les traigo una interesante de él, La Parrandita de Carlos Vives.

Das war Carlos Vives, La Parrandita. 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Wir sind alle Kolumbien. Und jetzt Fiesta!

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Für alle Colombianer eine Umarmung, meine besten Wünsche zum Nationalfeiertag am Montag, 20. 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
3: Samstag 15 Uhr auf Radio Z. 2 Stunden Limbo Rhythm und dazu begrüßt euch heute der Dr. Best. Der Sound dreht sich diesmal um einen Mix aus Neo-Soul, Synth-Pop, Nu-Disco und Soulful House. Und der Auftakt zur Sendung kommt heute von Nadine El Roubi. Life is Beautiful Again nennt sich das Debütalbum der gebürtigen Sudanesin, die heute in New York lebt. Fast 4 Jahre lang hat die Sängerin an ihrem ersten Longplayer gearbeitet und am 23. Oktober erscheint die LP Life is Beautiful Again jetzt endlich auf dem Label Jakarta Records. Wir hören daraus gleich das Stück Garden. Weiter geht's danach mit dem Pariser Duo Seven. Pure nennt sich ihre neue LP, die auf Yotanka Records rauskam. Und wir hören daraus dann die beiden Stücke Heads und Nosferatu.

Puro war das gerade eben mit Beautiful Lie, ein Track aus seiner neuen One-Minute-EP. Zuvor lief eine Single, die auf dem holländischen Label Boogie Angst rauskam. Das waren Mutz und Gavin Turek mit ihrem Song Feel Something. Im Hintergrund läuft auch schon der nächste Release. Das ist die Solution-EP von dem Frankfurter Produzenten VB Kühl. Und meine Wahl fiel hier auf den Titeltrack Solution. Zu haben ist diese EP bei Bandcamp. Und weiter geht's gleich im Anschluss mit der aktuellen Single von Arjuna Oaks auf dem Label Albert's Favorites. Das ist der Song Motel in der Remix-Version von Willy Delphia.

Defra und Nick Weaver waren das gerade eben mit ihrer Single Beautiful Place, die sie auf Silverwalker Recordings rausgebracht haben. Zuvor lief ein Release auf dem Broken Beat Label Co-op Presents. Das war Piers Curwen aus seiner Tetchy EP mit dem Titel Breaking In. Und wir machen jetzt weiter mit der Vigor EP von Felix und Weverka. Gerade läuft der Track Randomless of Life in der Remix-Version von Freestyle Man, ein Release auf Mood Music Records.

Weiter geht's jetzt erstmal mit Straylighter. Another Beautiful Straylighter Release nennt sich seine aktuelle Single auf dem Frankfurter Label Analog Music. Und ich spiele daraus gleich den Track As It Is, As It Is. Und von Frankfurt machen wir anschließend mal einen kleinen Ausflug rüber nach Aschaffenburg. Flashbacks ist ein Producer, der schon seit einigen Jahren aktiv ist und der auch schon mal als Studiogast hier in meiner Sendung auf Radio Z Live zu hören war. Birthday Party nennt sich seine neueste 12-Inch-Single und ich spiele die B-Seite mit dem Track The Bunny Hop.

auch eine ziemlich coole Disco-Nummer hier, wie ich finde. Das ist Mike Sandcastle mit Be Yourself, zu finden auf der Compilation Disco Luminati Volume 1, erschienen auf dem gleichnamigen Label. Und hier mal der Rückblick auf die letzten drei Tracks, die wir zuvor gehört hatten. Das waren zuerst Crack & Smark mit Travel Light im Sound Support Remix. Aus ihrem nagelneuen Longplayer Velvet Seas Remixed, veröffentlicht auf ihrem eigenen Label Boogie Angst. Danach kam Meile Mein mit der Single Elevation 87, gefolgt von Christian Prommer. Der Track Tryin' Times in der Remix-Version von Crackerset kam auf Compost Records raus. Und wir kommen jetzt zu einem ganz großen Klassiker aus dem Bereich House Music. 1986 kam Marshall Jeffersons Hymne Move Your Body raus und lief weltweit in den Clubs rauf und runter. 2019 hat sich Marshall Jefferson mit dem englischen Producer-Duo Solado zusammengetan, um seinen Klassiker nochmal ein bisschen zeitgemäßer aufzumischen, ohne dabei das Original stark zu verändern. Resultat: die Beats pumpen jetzt wesentlich druckvoller und verleihen dem Track noch mehr Schub nach vorne. Eins ist klar: Move Your Body von Marshall Jefferson setzt auch heute noch mühelos jeden Dancefloor in Brand.

Sappy Brown und Capote waren das gerade eben mit Love Get Ya aus ihrem gemeinsamen Album Momento Ludi, ein Release auf Toytonix. Im Hintergrund läuft auch schon der nächste Track, das sind Sharrock Dini und Phil Ross Splash mit See About Me in der Remix-Version von Xavier Anxiety aus der See About Me Remix EP, erschienen bei Roya Records. Und weiter geht's dann im Anschluss mit Papa Lou und seinem Track All I Need, zu finden auf der Need Lou EP, die bei House of E-Funk Records rauskam.

So Leute, das kleine Acid-Gewitter gerade eben, das relativ lange zusammen mit dem Track von Papa Lou lief, stammt von Lil T und Chips, nennt sich Are You Ready und ich hatte den Dozer Dub Remix gespielt. Ein Release auf Flammable Audio. Weiter geht's jetzt mit der aktuellen Single von Volion und 82J6. Die nennt sich Reload und kam bei Mood Music raus. Anschließend hören wir dann mal rein in die Mini-Compilation Express Singles Volume 1. Die als 12-Inch-Single auf dem Label The Disco Express rauskam. Und ich spiele natürlich meinen Top-Favoriten. Wir hören dann Bustin' Loose mit Soulbound.

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So, Freunde der flatternden Schlaghosen. Leider geht auch bei der heißesten Disco-Nacht irgendwann das Licht an. Meine Sendezeit steuert für heute leider schon wieder unaufhörlich aufs Ende zu. Aber hier noch der Rückblick auf die letzten drei Tracks. Das waren zuerst Fraser und DJ Burgerhead mit Guaranteed, erschienen als Single bei Off The Grill. Weiter ging's dann mit MGR Mike und seiner Single Disco Is auf Sparkle Motion Recordings. Zuletzt lief die Single I Can Feel It von Max Winfield, erschienen auf Fool's Paradise. Und gerade läuft nochmal die Compilation Disco Luminati Volume 1, diesmal mit dem Track One More Chance von Dynamic. Die komplette Tracklist zu meiner heutigen Sendung findet ihr auf unserer Website radio-z.net. Hier auf Radio Z geht's jetzt weiter mit der grandiosen Hip-Hop-Radio-Show Represent. Ich wünsche euch noch ein schönes Wochenende. Ciao, adios und goodbye, sagt der Dr. Best.

0: Was geht ab an alle Leute da draußen? 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

0: Ja, eben gehört haben wir 2 Stunden lang Limbo Rhythm, House Classics mit Dr. Best. Danke für die Anmoderation auf jeden Fall. Jetzt kommen wir auf jeden Fall erstmal 2 Stunden Represent, so wie jeden Samstag nach Limbo Rhythm erstmal 2 Stunden Represent. Danach ab 19 Uhr gibt es dann Raster Shock wie gewohnt. Also alles ganz normal wie gewohnt heute. Ich habe heute was mitgebracht. Heute im Studio für euch ist Luca Aldente, by the way. Ich muss erstmal das Mikrofon richtig einstellen. So. Ja, wir haben heute ein Thema vorbereitet für die heutige Sendung. Also wir haben einen roten Faden der heutigen Sendung und der Titel der heutigen Sendung ist Bootsy Collins meets Represent. Was heißt das? Hip-Hop trifft auf Funk heute. Der rote Faden ist der Einfluss von Funk auf Hip-Hop und wir behandeln den heute ein bisschen und werden auf jeden Fall einige Sachen spielen davon, die in die Richtung gehen und das Ganze halt musikalisch untermalen, was das bedeutet. Wir haben heute Sachen dabei von im Gepäck von George Clinton, wir haben was dabei von Coolio. Wir werden aktuelle Neuerscheinungen auch mit reinbringen, so unter anderem von Georgia Smith, die hat ein neues Album rausgebracht, ja. Und werden währenddessen diesen roten Faden verfolgen, dass wir immer wieder Rap- und Funk-Sachen spielen und ein bisschen was dazu erzählen. Will ich gar nicht lang schnacken, so warum heißt die Sendung heute Bootsy Collins meets Represent? Wenn man eine Sendung macht über Rap und Funk, kommt man an William Bootsy Collins nicht vorbei. Ja, wer ist es? Mit 19 spielte er Bass für James Brown. James Brown, die absolute Funk-Legende so. Wurde millionenfach gesampelt auf irgendwelchen Drumloops, auf irgendwelchen Hip-Hop-Songs so. Braucht man gar nicht viel zu erzählen. Und ja, wie gesagt, mit 19 spielte er dort den Bass für ihn. Danach wurde er Bandmitglied von Parliament Funkadelic. Wird vielleicht auch dem einen oder anderen ein Begriff sein. Und ja, bis heute kollaborieren Rapper mit Bootsy, wenn sie funky Songs machen wollen. Und wenn sie einfach paar harte Synthie-Bässe, wenn sie geile Bässe haben wollen, ja, die verspielt sind. Und einfach eine gewisse, wie soll man sagen, so ein gewisser Sound, der nach vorne geht, haben wollen. Dann benutzen sie funky Elemente zusammen mit Bootsy Collins, der einfach wie kein anderer weiß, wie das funktioniert. Ich habe dazu auch ein Video gesehen, so was Funk ist. So Funk ist diese Note zwischen den Tönen, da wo der Bass so ein bisschen seinen Spielraum hat, so ein bisschen seinen Freiraum und ein bisschen das tut, was er möchte und einfach mit Gefühl zwischen dem Takt eben so rumhüpft so. Und das ist eben dann der Funk, da der so einen Freiraum schafft und trotzdem hat der Bass seinen Platz und trotzdem klingt es dann so, als wäre der Bass genau da, wo er hin muss. Und das ist so mehr oder weniger Funk, würde ich sagen. Ja, Bootsy Collins kollaboriert immer noch mit Rappern bis heute. 2025 hat er erst ein neues Album veröffentlicht mit dem Titel Album of the Year, Number One Funkateer. Und auf dem Projekt hat er sich auch wieder Rapper wie Des Dillinger, Ice Cube, Snoop Dogg, Newcomer wie Phantasma auf die Songs geholt. Wiz Khalifa ist auch mit drauf. So. Wir werden heute einige Lieder aus dem Album auch auf jeden Fall hören. Ist noch relativ frisch, wie gesagt, vom letzten Jahr. Hat eigentlich fast nur Banger drauf, muss ich sagen. Also kann ich nur empfehlen, holt euch auf jeden Fall Album of the Year, Number One Funkateer von Bootsy Collins. Da ist eigentlich auf jedem Track mindestens 3-4 Features drauf. Ja, doch wie kann man besser eine Rap- und Funk-Sendung bestarten, als mit einem Song von Atomic Dog, besser gesagt von George Clinton, Atomic Dog, und einem Remix mit Coolio.
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Yeah, Rap trifft Funk heute. Represent auf der 95.8. Und wie kann man besser die Sendung heute starten als mit dem Atomic Dog, Dogs of the World Unite Remix von 96 von George Clinton und Rap von Coolio. Ja, auf jeden Fall checkt Coolio aus, wenn ihr Coolio nur von Gangsta's Paradise kennt. Der hat krasse Projekte gestartet, krass funky Sachen gemacht. Rest in Peace Coolio. Ja, wir hören einfach gleich noch einen Track, noch einen funky Track von Coolio. Fantastic Voyage hören wir als nächstes.

Yo, ich habe heute nicht zu viel versprochen. Leute, es wird heute funky. Das war gerade, was wir eben gehört haben, Fantastic Voyage mit Coolio. Und wie gesagt, falls ihr Coolio nur von Gangsta's Paradise kennt, was überhaupt kein Verbrechen ist, weil Gangsta's Paradise ein übelst krasses Lied ist, checkt die Diskografie von Coolio aus. Der hat krasse Banger, krasse Alben gemacht. Checkt ungefähr unbedingt It Takes a Thief aus. Ist auch ein Album von ihm. Eben gehört Fantastic Voyage von Coolio aus dem Jahr 93. Vor 96. Wir springen jetzt ins Jahr 93 und ja, eine Sendung Rap trifft Funk kann ich einfach nicht machen, ohne nochmal George Clinton zu spielen. So. Sorry, da brennt es mir einfach auf den Fingern. Deswegen spielen wir als nächstes George Clinton mit Bob Gunn zusammen mit Ice Cube an den Raps.

0: Ja, man muss einfach sagen, Ice Cube auf Funk Beats, das ist einfach tight. Das kann man nicht anders sagen. Das passt einfach. Ja, und auch aus diesem Grund so, und ich habe euch das auch zu lange schon hingehalten. Wir wollen ja auch was von Bootsy Collins heute hören, weil die Sendung heißt ja Bootsy Collins meets Represent. Und ich habe euch zu lange hingehalten, deswegen spielen wir jetzt als nächstes auch wieder einen Song von Ice Cube. Diesmal aber mit Bootsy Collins, 30 Jahre später, aus dem Album Album of the Year, Number One Funketeer. Und wir hören jetzt Bubble Pop von Bootsy Collins mit Ice Cube.
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Ja, auch heute Rap trifft Funk auf Represent. Heute von 17 bis 19 Uhr, danach Rasterschock ab 19 Uhr. Vorher gehört habt ihr von, ich glaube, 15 bis 17 Uhr Limbo Rhythm. Ja, heute Rap trifft Funk. Wir haben eben gehört Bubble Pop von Bootsy Collins, Ice Cube Rhythm. Ja, heute Rap trifft Funk. Wir haben eben gehört Bubble Pop von Bootsy Collins, Ice Cube und Phantasma.

0: Yeah, eben gehört Hundo P von Bootsy Collins, Phantasma und Snoop D-O-Double-G. Und wir hören gleich noch einen Song aus dem Album. Der Song The Influencers, der ist auch wieder mit Snoop Dogg. Auch wieder halt eben von Bootsy Collins aus dem Album. Und mit einem Gast, nämlich Wiz Khalifa, der einen übelst krassen Part auf dem Song hat. Ja, viel Spaß beim Hören.
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1: Yo, das war der Influencers von Bootsy Collins mit unter anderem Snoop Dogg und Wiz Khalifa. Auch ein sehr funky Song und wie gesagt, den Wiz Khalifa Part feiere ich hart, auch dass der Beat so einen Change hat in der Mitte vom Part, so, ich finde das einfach so fresh, man. Könnte ich tausendmal hören, den Song. Ja, weiter geht's mit Missy Elliott, die hat auch so ein Lied, was nicht so bekannt ist, denke ich. Wird jetzt nicht jeder von euch kennen, so. Das Lied heißt The Rain, Super Duper Fly. Und ich finde es auch funky und irgendwie habe ich letztens erst entdeckt und ich habe irgendwie mir gedacht, das passt heute ganz gut rein. Als nächstes Missy Elliott, The Rain.

Ja, oh, Missy Elliott mit The Rain. Und als nächstes werden wir einen Song hören, so der für mich so eigentlich mit der Inbegriff ist für einen funky Song. So ein 2000er Classic. Den Song, den ich meine, ist Let Me Blow Your Mind von Eve mit Gwen Stefani. Ja, wer den nicht kennt, hat irgendwas verpennt, keine Ahnung. Kann ich mir nicht vorstellen, dass den von euch einer nicht kennt. Viel Spaß beim Hören, heute ist Samstag. Es ist knapp 17:40 Uhr. Viel Spaß. Eve feat. Gwen Stefani, Let Me Blow Your Mind.

Jo, draußen hat es knapp 20 Grad mit dem Song. Ist ungefähr gerade 10 Grad heißer hier drin geworden. Ja, eben gehört Eve mit Gwen Stefani, Let Me Blow Your Mind. Für mich einer der funkysten Songs. So, oder wenn ich jemandem erklären müsste, was ein funky Song ist, würde ich einfach den abspielen und ihm sagen, so ungefähr das. Ja, aber wir haben heute noch ein bisschen was vorbereitet für euch und auch was mitgebracht. Neben Rap trifft Funk so und den ganzen Songs, die wir dazu hören, habe ich auch noch Neuerscheinungen dabei. Für euch heute im Studio Luca Aldente auf der Represent 958 Radio Z. Ja, wir haben noch Neuerscheinungen dabei, unter anderem von Georgia Smith. Die hat dieses Jahr ein Album veröffentlicht, erst vor knapp 2, 3 Wochen. Dann haben wir was dabei, ein paar Songs von Dizzy Rascal aus dem neuen Album We Want Bass, der übrigens auch auf Tour momentan unterwegs ist. Der kommt nach Berlin, der kommt nach Prag, der kommt nach Paris. Ja, wenn ihr irgendwo gerade in der Nähe seid, zufällig oder so, oder Bock habt, checkt auf jeden Fall aus, da gibt's Tickets. Georgia Smith ist, glaube ich, erst wieder nächstes Jahr in Berlin. Ja, wir haben auf jeden Fall was dabei noch von Georgia Smith, wie gesagt. Ihr neues Album heißt Against the Odds. Dann haben wir was dabei von Dizzy Rascal aus dem neuen Album We Want Bass. Sehr hausig, sehr ja, elektronische Musik mit sehr hartem Rap. Und wir haben was dabei von MC René. Der hat ein Album veröffentlicht zusammen mit dem Klassik der Dicke. Oder Classic der Dicke. Das Album heißt Die ungestellte Antwort. Und ist ein Album, das zusammen mit einem Buch rausgekommen ist, wo er über sein Leben schreibt. Darüber werde ich dann auch nochmal später was erzählen. Und lustiger Fun Fact: Wir hatten ja erst im April MC René als Gast, als Interviewgast bei uns. Den habe ich interviewt in der Delphi Bar in Erlangen im April. Ich denke, wenn noch genug Zeit am Ende ist, werde ich doch einen Ausschnitt aus dem Interview spielen. Und ja, und wie gesagt, MC René hat jetzt auch erst die Woche, glaube ich, oder letzte Woche ein Album veröffentlicht wieder. Nach Das Ende vom Anfang, was von Figo Braslewitsch produziert war, hat er jetzt die ungestellte Antwort veröffentlicht. Und das werden wir heute auch noch alles hören. Ja, weiter geht's trotzdem noch mit einem für mich auch wieder so ein Track. Wenn ich nicht gerade jemandem Let Me Blow Your Mind zeigen würde, würde ich jemandem Humpty Dance zeigen, um ihm zu erklären, was ein funky Song ist. Und deswegen hören wir den nächsten so für mich im Begriff von einem funky Song. Ja, aus dem Jahr, ich meine 93 oder so. Springen wir ein paar Jahre zurück, aus den 2000ern zurück in die 90er zu Digital Underground mit der Humpty Dance.

Ja, oh, das war Digital Underground mit The Humpty Dance und ja, im Endeffekt hat voll der Spaß-Rap drauf, so, das ist jetzt auch nicht so der krasseste Rap-Part, den es je gab, so, aber die Mischung so zusammen mit dem Beat, der Beat macht einfach alles wett auf dem Track, so. Ja, der Track war von 91, jetzt springen wir wieder nach ins Jahr 2000 zurück. Wie ihr selber merkt, heute ist ein bisschen Freestyle die Show, ist nicht komplett chronologisch oder sowas, wir springen einfach ein bisschen von Track zu Track und hangeln uns da so durch und achten da jetzt nicht so krass auf die chronologische Reihenfolge von irgendwelchen Jahren oder sowas, sondern springen einfach gerade, wie es so passt so. Jetzt springen wir wieder zurück ins Jahr 2000, wieder ein Song, ja, um unserem Titel der heutigen Sendung gerecht zu werden, Bootsy Collins meet Represent, habe ich wieder einen Song von Bootsy Collins zusammen mit Snoop Dogg, diesmal aber aus dem Jahr 2002, Don't Let Him. Vielleicht kennt der eine oder andere den Song noch.

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1: Das war Don't Let Him von Bootsy Collins, Rosie G und Snoop D-O-Double-G. Wie gesagt, wir haben nicht nur Songs aus der Nische so Rap und Funk, wir haben auch noch Neuerscheinungen, die wir heute abspielen wollen oder euch präsentieren wollen auf Represent, heute im Studio Luca Aldente. Ich grüße alle, die gerade zuhören, Grüße nach Aisch, Grüße nach Erlangen, Grüße nach Nürnberg, Südstadt, jeder, der gerade zuhört. Auf jeden Fall haben wir was dabei von Georgia Smith als nächstes. Wir hören zwei Tracks, What's Done Is Done und Alive mit Wizkid aus dem neuen Album Against the Odds.

Ja, das war What's Done Is Done und Alive mit Wizkid von Georgia Smith aus ihrem neuen Album, erst vor 2 Wochen, 3 Wochen erschienen. Das Album heißt What Are the Arts? Und ja, checkt es unbedingt aus. Georgia Smith, krasse Künstlerin, krasse, hat auch einen krassen Einfluss, finde ich, beziehungsweise Hip-Hop hat einen krassen Einfluss auf ihre Musik. So, was man auch merkt, ist, dass sie so aus UK ist, dass sie so einen UK-Garage-Einfluss auch hat und dass sie auch dieses ganze, so diese grimigen, ja, mit Geige und so, die ganzen Beats und sowas, was da alles so dazu zusammenkommt, so. Finde ich einfach nice, so. Ja, nachdem wir 2 Sachen aus dem neuen Album gehört haben, würde ich sagen, bevor wir weiter zum nächsten Künstler gehen, würde ich sagen, wir spielen noch das bekannteste Lied von ihr, On My Mind von Georgia Smith. Und danach geht's weiter mit Dizzy Rascal, dem neuen Album We Want Bass, und da hören wir auch locker 2, 3, 4 Sachen draus. Wir haben ja noch Zeit, jetzt ist gerade mal Halbzeit. Heute Represent von 17 bis 19 Uhr. Aus dem Studio in der Südstadt, heute für euch im Studio Luca Aldente. Und als nächstes hören wir On My Mind von Georgia Smith.

0: Ja, das war On My Mind von Georgia Smith. Lass gar nicht lange warten, lass gar nicht lange schnacken, lass gleich weitergehen zum nächsten Album, beziehungsweise zum nächsten Künstler. Dizzy Rascal mit dem neuen Album We Want Bass ist jetzt erst, sag ich mal, vor 10 Tagen erschienen, das Album, an einem Freitag. Nur Banger drauf, also es ist wirklich, er kommt aus dieser Grime-Scene, Dizzy Rascal, aus UK, aus England, besser gesagt aus London. Kommt aus der Grime-Scene, aber hat jetzt ein Album rausgebracht, was eigentlich wirklich nur auf elektronischen Beats stattfindet. Aber trotzdem mal harter Rap so. Und ich bin mal gespannt, was auch jetzt die Zuhörer hier heute, wie ihr es findet so. Es wird sehr hausig und sehr elektronisch jetzt die nächsten, sage ich mal, 10 Minuten. Mit sehr harten Rap auf elektronische Beats so. Doch davor, bevor wir weitermachen, will ich noch ein paar Leute grüßen. Auf jeden Fall Grüße an Srettan, Grüße an Manu, Grüße an Max, Grüße an Patrick. Beats Armageddon on the Streets, wir sind am Start. Ja, Grüße nach Aich, Grüße nach Erlangen, Grüße nach Bruck, Grüße in die Südstadt, Nürnberg. Wenn ich irgendjemanden vergessen habe, schreibt mir gerne. Ich lese es eh nicht so. Weiter geht's mit Dizzy Rascal. Den nächsten Song, den wir hören, ist See You Dance.
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Yo, das war jetzt gerade See You Dance. Danach haben wir noch gehört Don't Say a Word von Dizzy Rascal aus dem neuen Album We Want Bass. Wie gesagt, gerade erst erschienen. Checkt es aus, wenn euch der Sound getaugt. Ich muss auch sagen, ich bin ein bisschen parteiisch bei den Liedern. Werde jetzt auch noch zwei weitere spielen aus dem Album. Ich bin selber großer Dizzy Rascal-Fan und werde auch aufs Konzert gehen in Prag im Oktober. So, deswegen bin ich da ein bisschen parteiisch und werde da ein bisschen mehr von spielen heute. Ja, wenn es dem einen oder anderen nicht so gefällt, weil es sehr elektronisch ist, so, man kann sich entweder darauf einlassen oder halt mal kurz weghören, weil wir haben noch was sehr Hip-Hoppiges heute geplant. Doch bevor ich weiter im Programm mache, möchte ich noch jemanden grüßen. Ganz liebe Grüße an Jussi. Und ich soll dir auch ausrichten, dass Lukas, also nicht ich, sondern ein anderer Lukas, sehr froh ist, dass er wieder bei dir ist. So. Peace, Love and Harmony. Ja, weiter im Programm. Wir werden jetzt noch zwei Sachen von Dizzy Rascals spielen aus seinem neuen Album. Dann werden wir noch ja, eine andere Neuerscheinung von diesem Jahr oder von, sag ich mal, von dieser Woche uns näher anschauen. Und zwar das Album MC René und der Classic der Dicke haben ein Album produziert. Die ungestellte Antwort heißt es. Und zu dem Album gibt es eben noch eine Biografie zu dem Künstler MC René dazu. Ziemlich krasses Ding geworden. Und ich werde auch gleich halt den Release nutzen, um ein paar Sachen daraus dann zu spielen. Und auch gleichzeitig nochmal Ausschnitte aus dem Interview, was ich mit ihm geführt habe im April dieses Jahres, auch nochmal was anspielen hier im Studio heute. Also, wir werden jetzt erstmal diese Rascal hören, dann noch einen kleinen Überbrückungssong, dann zwei, drei Stücke Ausschnitte aus dem Interview von MC René und dann erstmal ein paar Songs aus dem neuen Album von MC René. Doch jetzt erstmal weiter im Programm.

Ja, zuletzt gehört haben wir wieder zwei weitere Songs aus dem Album We Want Bass von Dizzy Rascal. Die letzten beiden Songs waren Foxtrot Oscar, hat auch ein Video rausgebracht dazu, dem Lied. Und danach noch Look Twice. Ja, es waren jetzt vier Lieder aus dem Album. Die klingen alle sehr ähnlich, muss ich schon selber zugeben. Aber genau das taugt mir halt so an dem ganzen Projekt so dran. Dass alles halt schön immer gleich nach vorne geht, immer gleiches Konzept. Und es funktioniert halt auch. Also mir gefällt es ganz gut, ne? Und ich kann mir auch vorstellen, dass es live ziemlich abgehen wird. So, wie geht's weiter? Also wir haben jetzt noch ein bisschen was vor für heute. Wir haben ja noch knapp 40 Minuten Zeit. Um 19 Uhr geht dann Rasterschock weiter. Und danach kommt Tiefton. Also der Abend geht noch länger heute im Studio. Weiter geht's mit einem Song, den ich gerne noch zwischendrin noch spielen würde, bevor ich dann ein bisschen entschleunige mit dem Interview, das ich euch abspielen werde. Erstmal von Coily Ray hören wir jetzt erstmal DJ Players, DJ Smalls Jersey Remix. Und danach werden wir beginnen damit, dass wir vom MC René Interview ein paar Ausschnitte zeigen. Dann werden wir ein bisschen was aus dem neuen Album, die ungestellte Antwort, spielen. Und dann werden wir wieder ein paar Interview-Schnipsel spielen. Und ja, ich hatte ja die Ehre oder hatte das Vergnügen, sag ich mal, im April in der Delphi-Bar in Erlangen bei einem Konzert von MC René zu interviewen. Und ja, wir hatten dann noch um, sag ich mal, 1 Uhr nachts noch die Möglichkeit, ein Interview zu führen über knapp eine Dreiviertelstunde. Und da jetzt gerade erst ein Album released hat, passt es ganz gut, dass wir das nochmal abspielen. Auch wenn wir einen Teil davon schon mal in der Sendung verwendet haben. Jetzt erstmal Coily Ray mit Players, DJ Smalls Jersey Remix. Auch nochmal das gleiche Tempo ungefähr wie die Sachen davor jetzt gerade, die liefen. Und danach geht's weiter mit dem Ausschnitt aus dem Interview und eben dann ein paar Songs aus dem Album vom MC René.

0: Ja, gehört eben, haben wir zwei Songs von Rico Nasty. Ja, auch eine Künstlerin, die ich ziemlich abfeiere. Aber nichtsdestotrotz habe ich versprochen, dass wir jetzt erstmal was vom MC René-Interview anspielen, bevor wir dann zu dem neuen Release übergehen und ein paar Sachen aus dem neuen Release spielen werden. Ja, wie gesagt, MC René getroffen in der Delphi Bar in Erlangen, als er dann ein Konzert gespielt hat. War eine übelst geile Stimmung auch und ein übelst geiler Auftritt. Und danach haben wir noch die Möglichkeit gehabt, eben zu labern über seine aktuellen Projekte, wie zum Beispiel so eine Deutschrap-Fabel, die er rausgebracht hat, und darüber, wie er so ein Hörbuch eben geschrieben hat, über so ein Deutschrap-Erdmännchen oder sowas in der Art. Ja, würde er euch gleich selber erzählen. Und genau, und das habe ich aufgenommen und das würde ich jetzt gerne nochmal abspielen, einfach weil es gut passt zu seinem Release.
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0: 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Und heute zu Gast MC René. Ich stelle dich mal kurz vor für die Leute, die dich nicht kennen.
2: Mein Name ist MC René. Ich bin Rapper der zweiten Hip-Hop-Generation in Deutschland. Aktiv seit schätzungsweise 1989 und immer noch dabei mit der Kultur für die Kultur. Heute hier bei Radio Z.
0: Was machst du heute hier? Du bist in Erlangen in der Delphi Bar.
2: Ich bin heute in der Delphi Bar aufgetreten, weil Hip-Hop, das Netzwerk, in dem ich agiere, ist das Underground-Netzwerk und das läuft über Kontakte. Und die Jungs hier haben mich gebucht, weil sie wissen, dass ich jemand bin, der auch ohne Bühne einfach in einem Setting agieren kann. Und vor allem trete ich gerne da auf, wo ich weiß, dass die Veranstalter selber Community haben. Also sprich, dass ich ein Event über Mundpropaganda vor allem verbreitet, als nur über Social Media oder irgendwelche Hypes. Und heute war ein sehr, sehr schöner Abend. Ich habe verschiedene Menschen gesehen. Das war sehr divers, das Publikum. Die Leute haben sich eingelassen auf das, was geschehen ist. Und schwer zu beschreiben, wenn man selber nicht da war. Also müsst ihr mir glauben, dass es wirklich sehr gut war heute.
0: Ja, du hast auf jeden Fall viel gefreestylt. Du hast auch was mit drin gehabt von E-Werk.
2: Ja.
0: Habt ihr schon mal in E-Werk oder in Erlangen gespielt?
2: Ja, klar. Also das sind noch Zeiten. Und wir reden hier über 1995. Ich war früher viel unterwegs mit zum Beispiel auch Fettes Brot, FAB aus Bremen, der Tobi und das Bo, heute besser bekannt als 5 Sterne Deluxe, und wir waren die Klasse von 95, also waren so die jungen Wilden. Und da waren wir auch in E-Werk zu Gast und haben dort öfters mal gespielt. Ich selber habe da auch öfters gespielt, also ja. Sehr renommierter Laden. Von daher ist mir wohl bekannt.
0: Sehr cool. Ja, du hast auf jeden Fall viel gefreestylt, du hast auch Tracks mit eingebaut, die kannte ich so gar nicht, weil ich kenne auch deinen Radio- oder deinen ZDF-Auftritt, glaube ich, war das.
2: Ja.
0: Wo du das Freestyle-Rappen, das heißt, das hast du halt eingebaut heute in den Song, in so einen Mix.
2: Genau, das bezieht sich auf einer der ersten Dokumentationen über die Hip-Hop-Szene. Es gibt ja viele Dokumentationen derzeit über die Hip-Hop-Kultur, Deutschrap und so weiter. Das Problem an diesen Dokumentationen ist, dass sie ausschließlich auf Hype-Themen generieren. Wer ist bekannt, der ist relevant. Der Unterschied zu dieser Dokumentation, die auch einen Grimme-Preis gewonnen hat, Lost in Music, also das war eine Reihe, die gab es über Hip-Hop und auch über die Techno-Kultur,
0: ja, die
2: war,
0: kenn ich.
2: Dass man eine Szene dokumentiert hat, wo der Zuschauer mit auf die Reise genommen wurde in eine neue Welt, begleitet von Torch. Und dann kam man in diese Szene rein und die Leute kannte man gar nicht. Und der Kontext war aber, guckt euch mal diese Welt an. Das ist das, was heutzutage fehlt, weil viele Themen algorithmisch aufgebaut werden, was funktioniert. Und dadurch lässt man ganz viele Leerstellen liegen.
0: Ja, du hast auch zum Beispiel, du machst Instagram-Posts auch darüber. Da gibt es zum Beispiel, was habe ich mir letztens durchgelesen von dir, dieser, was KI nicht kann, dieser schräge Ton,

0: irgendwas trifft, so ein gewiss oder so, ein, so eine bestimmte Stimmlage, die man gar nicht treffen kann, außer man hat dieses Momentum als Mensch sozusagen.
1: Ja.
0: Und das greifst du an, aber gleichzeitig nutzt du es auch. Also du siehst es aber auch als Gefahr als Künstler, dass es so ein Massenprodukt wird und man untergeht als Künstler, oder?
1: Die Diskussion über die Nutzung von KI in der Musik ist sehr ambivalent, also und sollte eher elaborierter geführt werden, als das der Fall ist. Also hier sagt man, KI ist böse, weil wir alle viel Terminator geguckt haben. KI wird uns alle ersetzen und so weiter. Es ist nicht die Frage des Werkzeuges, sondern wer die Macht und die Kontrolle über das Werkzeug hat. Also sprich die Tech-Konzerne und so weiter. Das Werkzeug an sich ist ein Werkzeug. Die Leute, viele, die sich darüber aufregen, wenn man den, besonders den deutschen Musikmarkt betrachtet, wenn man das Radio einschaltet, nicht euer Radio, 1Live, ich habe es jetzt gesagt, dann frage ich mich, das gab es doch alles vorher schon, das, was so eine KI generieren kann, konnte ich doch vorher eh schon auf 1Live Radio hören. Das heißt, wo ist der Fluch und wo ist der Segen? Es gibt beides. Der Segen könnte ja sein, dass auf einmal wieder eine Nachfrage entsteht nach menschlicher Unperfektheit. Das Momentum menschlicher Kunst ist meiner Meinung nach eher das Scheitern, die Leerstelle dazwischen, das Unoptimierte, das Unperfekte. Aber die ganze Musikindustrie ist die ganze Zeit darauf gepolt, so effizient wie möglich zu sein.
0: Perfekt zu sein.
1: Perfekt ja. zu sein. Spotify kam 2014, 15 so in den Mainstream. Und das heißt, die Leute haben angefangen, ihre Hooks am Anfang zu machen. Jeder Deutschrap-Song der letzten Jahre, und ich will nicht alles über einen Kamm scheren, es ist alles optimiert. Und jetzt regen sich dieselben Leute auf, die algorithmusoptimierte Musik haben. Ja, ich kann jetzt von meiner Musik nicht mehr leben. Das heißt, diese ganze Kultur basiert im Wesentlichen darauf, weil sie selber, und damit ist das Publikum auch der Täter, weil die Leute das so wollen. Und die Leute lassen sich gerne füttern. Und die Leute wollen bequem sein und die Leute wollen nicht mehr nachdenken. Die KI, und das ist jetzt das Negative daran, sollte niemals eine Denkprothese sein, sondern ein Werkzeug. Ich glaube, es war noch nie so schwer wie heute, sein kritisches Denken zu bewahren, weil man ja gar nicht mehr unterscheiden kann. Ist es jetzt mein Gedanke oder war das jetzt vielleicht...
0: Naja, also
1: genau, war das die KI oder so? Viele benutzen solche Systeme auch in zwischenmenschlichen Beziehungen als Ratgeber zum Beispiel. Wie soll ich jetzt darüber nachdenken? Wie soll ich darüber nachdenken? Das heißt, wir leben in einem Umbruch.
0: Nutzt du es zum Schreiben von Büchern oder von Textpassagen?
1: Ich nutze es in Sachen, was jetzt Rechtschreibkorrektur angeht,
0: ja. Ja,
1: grammatische Straffung. Das Problem ist, wenn man KI nutzt, um Texte zu schreiben, glättet die KI bestimmte Gedanken, die man hat. Das heißt, Thesen, die ich entwickle, die sind aus menschlicher Erfahrung herausgemacht. Und die KI hat jetzt keine menschliche Erfahrung. Ne? Aber man kann das als Produkt benutzen, um sich zu spiegeln. Aber ich wäre sehr vorsichtig, ehrlich gesagt, sich von der KI alles generieren zu lassen, weil du dann in generischen Müll kommst. Ein Text ist dann gut, wenn er einen Punkt hat, der die Leute berührt und nicht nur triggert. Deutschrap basiert viel auch auf Trigger, auf Provokation.
0: Ja.
1: Aber was ist da mit der anderen Seite? Was ist mit den Leerstellen dazwischen? Wer ist eigentlich noch offen dafür, wenn es mal nicht laut ist, wenn es vielleicht mal still ist? Und die Frage in der Nutzung von KI lautet nicht, macht sie alles, sondern wer hat die Kontrolle über die Systeme? Das ist also auf jeden Fall meine Meinung dazu. Das ist halt auch ein schwieriges Thema, weil das alle Bereiche des Lebens beeinflusst. Und ich glaube, darüber perfekt zu sprechen, ist halt schwierig, weil die Entwicklung der Technologie exponentiell verläuft. Also, und man vielleicht gar nicht so richtig weiß, also zumindest ich rede jetzt von mir, andere haben vielleicht bessere Antworten. Ich weiß gar nicht, was in ein paar Jahren passieren wird. Und ich glaube, wir leben in Zeiten, wo es auf die, deswegen haben wir auch rechtspopulistische Parteien so viel Zulauf, weil es auf die komplizierten Fragen dieser Welt keine einfachen Antworten gibt. Und wer die einfachen Antworten hat, jetzt springe ich ein bisschen von bis, aber ich glaube, man kann das nicht beantworten. Und ich denke, wir könnten vielleicht auch ein bisschen, ja, ich glaube, es ist Angst, die Angst des Menschen, dass der Mensch von irgendwann vielleicht tatsächlich von der KI übersetzt wird ins Digitale und dass der Mensch vielleicht
2: gar keine
1: Kontrolle mehr zu haben und dass wir doch ausrechenbarer sind, als wir es uns selber eingestehen wollen. Und ich glaube, es gibt ganz viele Immunisierungsstrategien, weil viele Leute merken, ihre Position ist gar nicht mehr so safe, wie sie einst war.

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Ja, zuletzt gehört haben wir Rauschen, dann davor Kiesel zwischen Zähnen und davor Bullauge aus dem Album Die ungestellte Antwort von MC René und Classic der Dicke. Ja, wir hören jetzt noch ein letztes Lied aus dem Album Toxisches Gold, Feed Flow Mega. Und danach hören wir noch einen weiteren Ausschnitt aus dem Interview, das wir geführt haben im April. Und dann werde ich noch eine kleine Abmoderation starten. Und dann geht es weiter um 19 Uhr mit Rasterschock und im Anschluss mit Tiefton, also dranbleiben.

0: vielleicht, was ich heute gesehen habe, du hast teilweise ein bisschen die Kontrolle auch verloren während deinem Gig, sozusagen, dass du so dich in Rage gerappt hast und in Rage gefreestylt hast. Wir wollen ja gar nicht immer die Kontrolle haben und es zeigt ja auch dann so, was du für ein tiefgehender Künstler bist, wenn du einfach mal so die Kontrolle mal abgibst und einfach so diesen Flow passieren lässt. Ja. Und im Endeffekt ist halt einfach KI ein Werkzeug, aber mich interessiert auch, gibt dir noch andere Werkzeuge, wenn du jetzt neben Rappen, du schreibst ja Texte schon immer, du hast auch immer angefangen Bücher zu schreiben und da hast du so einen gewissen Schreibprozess und auch Werkzeuge, sei es jetzt Kippen, sei es mal deine selbstgedrehte Kippe mit zu viel Tee drin
1: Rituale,
0: sei es ein Drink, hast du da Rituale und unterscheiden die sich beim Texte schreiben für Raps?
1: Ja.
0: Im Vergleich
1: ein Ritual ist, irgendwann loszulassen. Weil ich weiß, ich kann nicht loslassen. Also so von mir. Ich lasse nicht los, ich will immer den weiterschreiben und dann denke, so ist noch nicht gut genug und so. Und dann war ein Satz, den ich mir so im Kopf gemacht habe, war, done is better than perfect. Hauptsache, ich werde fertig. Weil ich glaube, es gibt viel großartige Kunst von Menschen, von denen man noch nie was gehört hat.
0: Die kam halt nie raus, die waren nie
1: fertig. Ja, weil die Sache in der Schublade immer liegt. Ich warte noch auf den richtigen Moment. Ich warte noch, bis ich diese Idee habe. Ich warte noch, bis die Sternenkonstellation günstig ist. Das Problem ist, wenn die Sachen liegen bleiben, dann werden sie zur Last. Am besten ist es, es zu machen. Und du kannst nur wachsen am Prozess an sich. Also bringst es raus. Und es tut natürlich weh, wenn man dann erkennt, scheiße, das liegt doch nicht so gut. Der Text war doch nicht so richtig und so weiter. Aber genau das, der Pain und das Feedback, was man dann bekommt, kannst du ja wieder in das nächste Ding reinlegen. Zumindest habe ich mir versucht, mir das so zu suggerieren, dass ich einen Abschluss finden kann und dass ich das nicht als endliches Ding begreife, weder den Song noch den Text. Klar, das ist dann in eine Datei oder auf ein Vinyl oder auf eine Kassette und Leute kaufen das oder der Text ist ein Buch gedruckt, ich kann diese Wörter nicht mehr ändern. Aber trotzdem kann ich meinen Gedanken nehmen und kann ihn ins nächste Projekt bringen.
0: Wie schätzt du dich selber ein? Du kriegst ja Sachen fertig. Bist du eher so ein Typ, der gerade sehr viel Lasten mit sich trägt, sehr viel rumliegen hat, oder bist du eher einer, der so fertig wird?
1: Im Moment so sind nur Projekte, die ich mache, das sind so existenzielle Ängste, die man hat. Wird das was? Kaufen die Leute mein Buch? Wird einer auf mein Event kommen, wenn ich was mache? Das sind so meine Stresssachen. Aber am Ende so ist es so, es wird dann gut. Oder es wird total scheiße und dann sagt man, läuft halt nicht. Es ist beides ein Ergebnis. Aber am Ende so bedroht es nicht meine Existenz oder so oder meine psychische Gesundheit. Ich habe weniger das Problem, dass ich meine Ideen nicht zu Ende kriege oder was mich dann dabei belastet, sondern mehr das Problem, dass ich mir über Sachen Gedanken mache, die vielleicht noch gar nicht passiert sind.
0: Ja gut.
1: Und also, dann würde ich gerne so ein meditativerer Typ werden, durch Hypnose-Therapie vielleicht, dass man sich manchmal so ein bisschen mehr wieder in dem Moment begibt. Ich gucke auch viel auf mein Telefon oder so, wie viele andere auch, und so und merke so, dass das mich eher latenter, unzufriedener macht. Und so durch das Leben der Menschen zu scrollen, die auch nur eine Version von sich geben und ich weiß gar nicht, wie die privat so drauf sind, aber man denkt dann, bei denen läuft das krass oder so. Gerade für Leute, die jetzt in dieser Welt reingeboren sind. Ich meine, ich komme ja noch aus einer Generation, da hat man eine Briefmarke auf den Umschlag geklebt. Und da war ja so, bevor man eine Mail geschrieben hat, da hat man nur eine Postkarte geschrieben. Nur eine Postkarte von Cora E. Ja, das Wetter in Heidelberg ist super. Aber ich kenne den Unterschied und trotzdem bin ich genauso ein Slave to the Algorithm, so wie alle anderen auch. So.
0: Wie schreibst du? Schreibst du ins Handy? Schreibst du noch mit Stift und Zettel? So?
1: Also früher habe ich mit dem Stift geschrieben auf meinem Blog, aber ich habe so eine kranke Schrift beim Schreiben, alles durchgeschrieben, ich wusste gar nicht mehr, wo das Wort war. Mhm. Durch die Notizzettel bin ich eigentlich als MC produktiver geworden oder mein Pen-Game ist upgegradet. Mein Kollege Retrogod, so einer meiner Lieblingsrapper und textlich auch so super God-Level-mäßig, er schreibt mit der Hand. Und ich finde es gut, als wir darüber geredet haben, sprechen viel über auch solche Dinge. Weißt du, das Gehirn und die Hand.
0: Ja, ja,
1: was agiert miteinander? Ja. Figo Braslovic, mein Producer, der sagt, weißt du, was du manchmal machen musst? Nimm dir auch nochmal wieder so einen Block, nimm dir mal einen Stift und mal wieder was. Egal, ob
0: oder mach
1: gut.
0: mal so eine Collage
1: mach
0: oder
1: mal
0: so.
1: Mach eine Collage. So. Wenn so ich meiner Tochter bin, dann machst du das so. Genau, genau.
2: Ja. Findest du, das ist irgendwie mittlerweile schwieriger geworden als früher, sich da auch so rauszubringen?
1: Ja, ich finde, es ist schwieriger. Es ist schwieriger, weil der Detox so. Der ist schwieriger, da reinzukommen, überhaupt noch zu erkennen, ja, ich bin ja auch ein Süchtiger. Also so ein Süchtiger als mit meinem Handy oder mit meinem Telefon. So, ich müsste lügen, wenn ich jetzt sagen würde, ja, ich bin so voll der reflektiert und ich habe so meinen Weg damit gefunden, so, dann wäre ich nur ein Pseudo-Mindset-Coach. So. Aber davon möchte ich mich ausdrücklich distanzieren und lieber sagen, ja, ich bin da auch voll drin und eigentlich müsste ich auch so eine Art Offline-Resetting müsste ich machen, weil ich arbeite sehr stark damit. Ich partizipiere ökonomisch damit und ich denke, ich bin auch gut darin, aber ich verliere mich auch in Prokrastination, so, die meiner Meinung nach eigentlich nicht gesund sind. Weil ich selber Vater bin, kann ich mich zwingen. Aber selbst mein Kind sagt mir, hier, nimm mir dein Handy weg jetzt. Und da sind so Signale und wenn ich das so zugeben kann, ist es kein Problem für mich, weil ich weiß, jeder ist so.
0: Und hast du
1: ich sehe die
0: so,
1: Leute in der Bahn und.
0: Hast du so Deadlines auch? Oder du setzt dir dann Deadlines selber? Oder wenn du jetzt auch, sag ich mal, jetzt dann eher an Projekten arbeitest, jetzt nicht so.
1: Wenn ich mir einen Workflow-Sheet schreiben würde, würde ich das mit reinschreiben. Aber ich tue es nicht. Ich versuche struktureller zu denken, indem ich mir selber ein System schaffe, wo ich mit Menschen arbeite.
0: Ja.
1: Zum Beispiel mit jemandem, der meine Designs macht für meinen Merch oder
0: sozialer
1: für
0: sozialer Druck, so ein bisschen, dass du so Termine ausmachst, damit du dann, du willst ja dir nicht hängen lassen, dann gehst du hin sozusagen.
1: Ja, genau, aber man bezahlt ja auch Leute. Also ich bezahle ja auch Leute, dass sie ihre Zeit in mein Projekt investieren. Das ist dann nicht sozialer Druck, sondern einfach eine arbeitstechnische Verbindlichkeit. Das heißt, ich baue mir eine Struktur auf, was ich sonst nur so rumsliden würde. Baue ich mir eine Struktur auf und lagere Sachen aus, für die ich nicht geeignet bin. Zum Beispiel, ich verschicke selber keine Pakete. Mache ich ab und zu.
0: Hörspiel, das Hörspiel, die Rap-Fabel, Deutsch-Rap-Fabel, wäre das auch so ein Beispiel dafür, wo du
1: ja,
0: mit Leuten zusammenarbeitest?
1: Um den Zuschauern Kontext zu geben, ich habe eine Deutsch-Rap-Fabel geschrieben. Diese Deutschrap-Fabel handelt von einem Nackmull, der so eine Art Boomer-Rapper ist, der sagt, früher war alles besser, und von dem bösen Faun-Rap, der in einen Kometeneinschlag in den Wald kam. Und dann gibt es die Hohle Eiche, das ist so ein Event, wo die Preise gekürt werden für die besten Rapper. Man könnte ein Schelm, wer Böses dabei denkt, so, man könnte Analogien knüpfen zu dem aktuellen Geschehen in der Musikindustrie. Da habe ich diese Geschichte in meinem Kopf gehabt. Diese Geschichte habe ich aufgeschrieben. Und normalerweise bin ich sehr selbstreferenziell. Oder was ich schreibe, muss ich auch selber rappen und so. Aber da wollte ich, weil es eine Fabel war, und ich finde, eine Fabel ist auch in so einer gewissen Hörgewohnheit geknüpft, wollte ich, das muss ein richtig geiler Märchensprecher machen. Und ich muss auch zugeben, boah, der Text war so in so einer Welt, da hätte ich so schauspielern müssen, was gar nicht zu mir passt.
0: Ja.
1: Ich konnte das in den Text besser ausdrücken, als ich dann selber sprechen konnte. Und dann habe ich einen Kollegen gefragt, ob er es nicht einsprechen möchte.
0: Wie schätzt du den Text selber ein? Findest du es einfacher? Ist es leichte Kost? Das Hörspiel am Ende des Tages? Oder wie schätzt
1: für
0: du
1: mich
0: das selber
1: ist es,
0: ein?
1: Also ich finde es sehr gut, also als der Sprecher es gemacht war, durch seine absolut grandiose Art des Sprechens und Könnertum, hatte natürlich ein paar Schwächen oder ein paar Längen. Eigentlich war es 80 Minuten, wir haben es dann runtergekürzt und ich hatte auch einen guten Sounddesigner, der dann mit Beats von Twit One gemacht hat, gearbeitet hat. Ein Beatmaker aus Köln.
3: Ja, das waren 2 Stunden Represent heute am 19.09. Das Thema war Bootsy Collins meets Represent. Wir haben heute Funk gespielt, der sich mit Hip-Hop-Einflüssen zusammen oder beziehungsweise Funk, der auf Hip-Hop einen Einfluss hatte. Wir haben heute Neuerscheinungen gespielt von Georgia Smith, von Dizzy Rascal und von MC René aus dem neuen Album Die Ungestellte Antwort. Checkt unbedingt das Album aus, holt euch das Album Die Ungestellte Antwort. Dazu gibt es auch noch ein Buch von ihm, das auch eben so heißt wie das Album. Holt euch das Projekt, holt euch das Ding, unterstützt den Künstler, der ist ein Hammer-Typ.
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0: Herzlich willkommen zum Rasterschock am dritten Samstag des Monats, sagt mal wieder die Christel. Wir haben angefangen mit dem Song Few Words von Takana Sion featuring Warrior King. Ein Big Ups an den Makerlocks, der hat den Song mit uns geteilt. Bei uns geht's hier weiter mit Releases von den Celested Stars aus Augsburg. Anfangen werden wir mit dem Black Prophet und dem Song Man Shall Reap. Dann gibt's den Cora Rhythm einmal UMKNJ mit Shine, Uther Dread mit Give Thanks und Revelation Fire mit Upon Thy Rock.
1: Ja, die

0: Ja, das war wieder der Jam Again Rhythm. Den kennt ihr ja schon als fleißige Rasterschockhörer. Diesmal gab's die K mit Brighter und den Bamara mit Servant of the Devil. Weiter geht's bei uns mit dem Global Warning Dubplate von Marcus I meets Adopter and the Black Oak Roots All Stars. Eine Empfehlung von unserer Hörerin Irene. Und gefolgt wird das Ganze dann von Stand Strong von Watersound und Sena.
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Wir sind inzwischen bei dem Album One World Chapter One von Natasha T gelandet. Das ist im August rausgekommen. Aber die Dame ist fleißig. Es gibt auch schon das Album Chapter Two, ist jetzt im September rausgekommen. In das hören wir dann sicher demnächst auch im Rasterschock rein. Bei uns gab es gerade Eile, Eile, Eile, Tasha T featuring Karen Naftali und Ras Moses. Außerdem haben wir den Song O Marcus Garvey gehört. Weiter machen wir auch mit der Tasha T mit dem Song This I Pray. Und dann hören wir in das Album von der Summer rein. Das Album nennt sich Red. Wir werden hören New World und Shine Eyed Girl.

Lieber Abel nennt sich das neue Album von der Liebe Hibbert. Gerade habt ihr gehört Rise. Gleich gibt sie zusammen mit dem Catcore und Extreme. Gefolgt wird das Ganze dann von dem Landmark Rhythm. Da hören wir einmal die Chrissy Webb mit My Time und die Kasaya mit Sweet Love. Wie ihr seht, wird es heute ein bisschen gemütlich im Rastershock. Ich habe zwar nachher noch den King of Dancehall mit dabei, aber der kann auch anders. Ich hoffe, ihr habt eine schöne, entspannte Zeit heute.

0: 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Bei uns geht's weiter mit dem Beanie Man und ganz vielen Gästen mit einem Song, der nennt sich For You. Wenn ihr schon lange Rastaschock hört, dann kennt ihr den Rhythm sicher. Das Lied geht raus an die Lisa, die kennt das nämlich. Und dann gibt's noch den Beanie Man featuring Stevie Face mit If I Follow My Heart. Und dann im Anschluss haben wir noch die Arthur Lineage featuring Johnny Osborne und A Rubber Dub or Two von dem Album Rebel Daughter. Und dann gibt's die Arthur Lineage nochmal mit Sound System.
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Probleme sind die 2-Stunden-Raster-Schock jetzt wieder viel zu schnell vorbei. Ihr habt gerade noch gehört Ready for Them von der Jalifa featuring Dixie Peach und Peter Sunday, den Young Garvey mit World Peace und die Queen Africa mit Change the World und Lantern von ihrem Album Breath of Life. Das hat euch ja der Philipp schon ganz viel vorgestellt. Ich habe gehört, da gibt es auch mal ein Interview demnächst, wer weiß. Falls ihr heute Abend noch weggehen wollt, da gibt's Reggae Hit the Town im Zentralcafé mit Ska, Reggae und Rocksteady. Oder ihr könnt zu Tsunami Sound System gehen im Z-Bau mit Jungle, Reggae, Drum and Bass, Dub and Dubstep. Nächsten Samstag gibt's hier ein Special bei Radio Z. Von 19 bis 24 Uhr gibt's Rastershock meets Heads mit dem Demon und dem Electric Earliner und ich nehme an auch mit ganz vielen Gästen. Den Jill könnt ihr vielleicht nächstes Mal wieder am 3. Samstag hören im Rastershock. Vielen Dank fürs Zuhören. Ciao, sagt die Christel. Habt noch einen schönen Abend und hier gibt's noch die Tansi mit Kick It Off.

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2: Und damit willkommen zurück zu Tiefton. 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

meinem Set erwarten euch heute Dubstep, Breakbeat, Bassmusik, experimentellere Musik, Klassiker und neues Zeug.

Klassiker. Vancouver, Martin. Als nächstes, Run It. Gute Liste.

Wir hören Hotpot von Noodles 142 und Channel 2 von 2562.

Wir hören Get Up, DJ Sprinter. Als nächstes, Oh My, Alberta Balsam, Anami Remix.

Wir hören Cut It von Lisa Hollick, Artist aus Berlin. Eigentlich auf 152 BPM. Go on.

That's a track. The Still. Sully. Vielen Dank fürs Einschalten. Habt einen schönen Abend.

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0: Ja, wow. Was ein Track. Ja, gleich zu Beginn der Sendung. Hey, herzlich willkommen. Ihr hört Herz auf Radio Z. Heute im Studio mit mir, Peter. Und ich habe hier einen tollen Studiogast heute dabei. Und zwar, das ist Michele. Hi.
1: Hallo, Peter.
0: Schön, schön, dass du die Zeit gefunden hast, heute ins Studio zu kommen. Und ja, auch schön, dass du Musik dabei hast. Na klar, es ist ja Sendezeit, Radio Z und elektronische Musik. Und wir dachten uns, wir fangen ja mit dieser tollen Nummer an, oder ich fange mit dieser tollen Nummer an, weil heute im Fokus der Sendung steht Elektro. Und ja, ich dachte mir, da passt vielleicht niemand besser als du heute mit in die Sendung rein. Und deswegen auch angefangen mit Kraftwerk, weil es ja so ein bisschen der Ursprung war, oder man munkelt, dass es der Ursprung war von dem Begriff Elektro, und der ist ja sehr vielseitig geprägt, und ja, ich glaube, darauf kommen wir jetzt im Laufe der Sendung ein bisschen genauer ein. Ja, so viel dazu.
1: Ja, danke dir, Peter. Erstmal super fett, ich freue mich. Vielen Dank für die Einladung. Schön, dass ich hier sein darf. Auch, dass wir ein bisschen über Musik sprechen dürfen, dass ich aber auch die Möglichkeit habe, Musik präsentieren zu können und ja, mit der Welt, mit euch Menschen da draußen teilen darf. Ich glaube, das ist was Schönes und was Tolles, und darauf freue ich mich. Die erste Nummer, die du da gerade eben mitgebracht hast, ja, die geht natürlich schon mal unter die Haut. Also muss man schon sagen, sehr, sehr schön. Vielen Dank dafür. Ich habe auch ein paar Scheiben mitgebracht, auf jeden Fall, und ich würde sagen, wir können sehr, sehr gerne reinstarten.
0: Ja, sehr gut. Muss dazu sagen, du spielst ja auch hin und wieder als DJ. Ja.
1: Ja.
0: Ich glaube auch gerade im süddeutschen Raum, hier und da. Und ich habe ja auch gesagt, es ist ja auch immer schön, dass also auf der einen Seite auch viele Sachen, die du spielst, aber auch sind ja hin und wieder schon Sachen auch schön, die du nicht spielen kannst und die dich bewegen. Und ich kann mir vorstellen, dass du da die ein oder andere Sache dabei hast, oder?
1: Ja, das stimmt tatsächlich. Also ich glaube, das eine ist natürlich irgendwie auflegen und sich auf, ja, Gigs vorbereiten und irgendwie, ja, vor Leuten zu spielen. Und das andere ist, Musik zu hören, Musik zu finden und dann irgendwie mit der Welt zu teilen, und zwar komplett unabhängig jetzt mal, ja, von Menschen, die vor einem stehen und sich bewegen und tanzen in einem Party-Kontext. Und ich glaube, gerade das gibt mir unglaublich viel, und darauf freue ich mich, und ich habe da schon mir meine Gedanken dazu gemacht und ein bisschen was mitgebracht.
0: Ja, genau. Sehr schön. Der Termin steht ja auch schon länger fest, und du warst ja schon von Minute 1, als ich dich gefragt habe, warst du ja schon dahinter. Total schön. Freut mich, dass es geklappt hat. Und jetzt weniger Worte, mehr Musik.
1: Ja.
0: Und erzähl mal, was hast denn du da auf dem Teller?
1: Ja, also ich habe jetzt hier mal eine Platte mitgebracht aus UK, aus dem Jahr 2004 von Sons of Slow. Ja, das sind Duncan Gray und Ian Vegerall. Das ist der Bruder von Andrew. Erschienen ist das Ganze auf Electrix Records. Und es ist eigentlich recht spannend. Das Album heißt Milk Milk Lemonade. Ich hatte das große Glück, dass ein Freund von mir aus Würzburg, der Jan, diese Platte hergegeben hat. Also ich habe keine Ahnung, der hatte irgendwann mal so eine Kiste voll Platten, die er abgeben wollte, und da war das gute Stück drin. Und er hat sich dann ein paar Wochen später bei mir gemeldet und gemeint so, oh, die hätte ich eigentlich ganz gern wieder. Zum Glück ist sie noch in meinem Plattenkoffer, in meiner Sammlung. Und ich habe für euch jetzt die B2 All These Things on My Mind mitgebracht. Und ich würde sagen,
0: schön.
1: Wir gehen da rein, oder?
0: Ja, sehr gerne. Ganz viel Spaß.

0: Ja, stark. Man hört auf jeden Fall die 2000er rausrufen.
1: Man hört sie rufen, ja, förmlich sie, ja, man hört sie
0: Man hört sie
1: definitiv,
0: atmen, ja,
1: man
0: das
1: hört sie
0: ist.
1: atmen. Ich
0: Ja.
1: habe tatsächlich noch eine zweite Nummer dabei, auch aus den 2000ern. Wir sind jetzt immer noch im Jahr 2004. Wir gehen über zu 2020 Vision. Ja, Random Factor. Dahinter steckt Carl Finlow. Und die Nummer, die ich, also wirklich, ich habe das Ding schon so oft gehört, aber ich will es jetzt einfach nochmal hören. Konvergenz, bitte.
0: Ich will es auch hören. Viel Spaß, Carl Finlow.

0: Das waren noch die Drums vom Track danach.
1: Ich glaube ja, Peter.
0: Immer schwierig. Schwierig, den Cut zu treffen. Aber ja, hab's noch hingekriegt.
1: Es war noch voll on time. Es hat niemand gehört.
0: Ich hoffe. außer alle, die zuhören. Ja, okay. Ey, Wahnsinn, Wahnsinnsplatte. Also, ich habe so von Carl Finlow immer wieder mal so ein paar Sachen gehört, aber ich merke gerade, ich muss, glaube ich, auch mal die alten Sachen durchhören.
1: Also tatsächlich lege ich dir das sehr ans Herz, die alten Sachen durchzuhören. Ich kann dir die Scheibe gerne ausleihen.
0: Oh, aber nicht, dass sie da... Nee, die kommt wieder zurück.
1: Die kommt definitiv wieder zurück. Ich habe ein GPS.
0: Einen Tracker in der Platte.
1: Ganz klar.
0: So, ich habe jetzt auch mal eine Platte von Teller. Und zwar, wir machen ja die Sendung auch natürlich, weil wir neue Alben vorstellen wollen und insgesamt viel Musik vorstellen wollen. Und ich will auch dir Musik vorstellen.
1: Ja,
0: und zeigen.
1: Bitte.
0: Und es ist jetzt nicht direkt Elektro, obwohl, doch, eigentlich ist es schon Elektro. Es ist ein bisschen was von allem. Und zwar habe ich ein super tolles Album entdeckt. Und ich glaube, ich rede seit Wochen nur von diesem Album. nee, und zwar ist es auf dem Label Missing Commas, Itesa. Und zwar ist das wie so ein kleines Mini-Album mit Sachen, die so zwischen, ich glaube, wahrscheinlich 2018 und 2023 released wurden. Und ich bin mir gerade nicht sicher, ob auf Platte, ob auf Kassette, ob digital. Jetzt kam es auf jeden Fall als kleines Mini-Album raus. Auch designed und gestaltet von Alicia Carrera. Hier ist auch so ein cooler Print noch
1: das
0: drin.
1: Ich gebe
0: dir mal diesen Print.
1: Danke.
0: Und ich liebe so Alben, wo auch immer draufsteht, mit was es irgendwie produziert wurde. Oder die ganzen Synthesizer und hier war's, da war's. Auf jeden Fall wirklich, also eigentlich glaube ich, ist es nicht wirklich so als Album zu sehen, sondern es sind zwei unterschiedliche Releases, die halt eben als Album mal verpackt wurden. Unterschiedliche Zeit, unterschiedliche Einflüsse. Und extrem facettenreiches Album. Also ich würde mal sagen, zwischen Elektro-Boogie, Balearic, irgendwie ist überall so ein bisschen was drinnen. Und ich hoffe, ich habe jetzt gerade den richtigen Track ausgewählt, weil das gerade so ein... Musste gerade.
1: Also es könnte jetzt auch Balearic kommen.
0: Jetzt könnte was, genau. Aber ich glaube,
1: aber das ist auch okay.
0: Elektronummer. Wir hören da jetzt mal rein. Ja. Itesa. Und das ist die Platte 2. Antesala. Genau, vor 2 Wochen rausgekommen und erhältlich im Netz oder auf Bandcamp. Viel Spaß!

0: Ja, das war Itesa mit. Jetzt schaue ich doch noch mal drauf.
1: Schau mal nochmal drauf. Also ich muss sagen, ihr seht es ja leider nicht, aber das, was da überhaupt bei der Platte dabei ist, ist wunderschön
0: Ja, es ist
1: anzusehen. Also das
0: echt.
1: macht es auf jeden Fall noch wertvoller. Und der Sound dahinter fand ich auf jeden Fall auch super. Danke, Peter. Ich
0: Ja,
1: kann es nicht. Ich kannte es
0: total.
1: nicht.
0: Total gerne. Ja, ich hoffe, ihr kennt es jetzt alle und fahrt euch auch auf jeden Fall das komplette Album mal rein. Empfehlenswert. Das war auch jetzt, ich habe schon wieder vergessen. Ja.
1: Das ist nicht so schlimm.
0: Machen wir
1: Das
0: weiter.
1: ist nicht so schlimm. Das Gute ist, wir haben genug Musik dabei, um weiterzumachen.
0: Ja, das ist super. Das glaube ich nämlich auch. Das
1: Ja.
0: wahrscheinlich sogar zu viel Musik.
1: Eher zu viel. Für die Sendezeit eher zu
0: Ja.
1: viel.
0: Aber es ist ja schön. Ich hab schon gesehen, du hast hier Priori,
1: Ja.
0: Pri
1: Priori?
0: Priori,
1: Priori?
0: Prior,
1: Priori?
0: Priori.
1: Also.
0: Ich glaube,
1: Beides ist
0: man.
1: richtig.
0: Ja.
1: Beides ist richtig. Ich würde sagen, beides ist
0: Bin
1: richtig.
0: ich dafür, bin ich dabei.
1: Ja, was soll ich denn sagen? Dieser Typ flasht mich auf jeden Fall. Also alles, was er macht oder was er die letzten Jahre gemacht hat, ist unglaublich interessant. Ich habe mich ein bisschen eingelesen. Er hat tatsächlich Kanadas Grammy letztes Jahr gewonnen, den Juno Award fürs Electronic Album of the Year. This But More ist das Album. Der hat NAF, also das Label, gegründet vor etlichen Jahren. Ich habe auch gelesen, dass er Elektroakustik studiert hat, und einen Abschluss darin hat, was für mich auch irgendwie, ja, ganz gut passt zu dem Sound, den er macht, weil es ist unglaublich facettenreich, unglaublich ausgecheckt. Und ich habe tatsächlich ein Album dabei aus 2019, Onanimbus heißt es. Ich finde alleine schon Peter das Cover extrem krass.
0: Ja.
1: Und das, was drauf ist, auch. Ich würde euch ganz gerne die D2 vorstellen. Epone. Also,
0: Von Priori,
1: ja, von Priori. Epone. Und ja, danach können wir vielleicht quatschen, wie du es fandest.
0: Machen wir genauso. Viel Spaß mit Priori.

0: Priory.
1: Priory und wir sind back.
0: Wir sind back.
1: Wir sind back.
0: Weil ich jetzt hier gerade so eine Platte habe von Frogman Records, Transmission 09. Und ich glaube, das, ich bin mir nicht sicher, aber ich glaube, das Album heißt From the Bedroom to the Whole Universe. Und ja, ich habe es vorhin auch schon mal gesagt, ich finde es eigentlich irgendwie cool, wenn so, also wenn so Sachen noch so im, ja, im Schlafzimmer produziert wurden oder im Wohnzimmer produziert wurden.
1: Oder im Kinderzimmer.
0: Oder im Kinderzimmer, ja. Es ist, es hat irgendwie so einen gewissen Charme, anstatt zu sagen, oh ja, wir produzieren hier im Studio, sondern wir nutzen halt das, was wir haben. Und ich finde es irgendwie total sympathisch.
1: Das hört sich auf jeden Fall total sympathisch an.
0: Ja.
1: Ich bin auf jeden Fall auch gespannt.
0: Es ist auf jeden Fall, ich glaube, es ist jetzt so ein bisschen was anderes.
1: Mhm.
0: Discolor heißt der Track, aber ich habe bei diesem Album oder bei dieser Platte immer so einen, es ist auch alles Mögliche, ich könnte das nicht als Genre eingrenzen, irgendwas zwischen Techno, Elektro, aber irgendwie was ein bisschen anderes. Ja, hin und wieder mal ein bisschen böse, hin und wieder mal ein bisschen gut.
1: Ich finde es auch sehr, sehr gut. Ich glaube, wir sollten uns da auch nicht komplett festfahren in Kategorien und in Genres, sondern ich glaube, jedes Genre hat gewisse Elemente, grundsätzlich mal. Und was man da dann daraus hört oder damit macht, ich glaube, das ist ein bisschen individuell.
0: Ja, ich glaube auch, dass das Musik ist, weil es ist ja alles und vieles im Wandel und Elemente werden ja genommen, neu interpretiert, verarbeitet, genauso wie das Umfeld, und das macht ja dann Musik wieder einzigartig und auch eigen. Und ja, ich glaube, dass deswegen sollte man so einen Begriff auch so weit fächern.
1: Ja, ja, und immer wieder auch neu überdenken und auch offen sein dafür, dass vielleicht was anderes darin Platz hat.
0: Ja. Ja.
1: Ich glaube, das ist ein sehr weise, also sehr, sehr weise. Sehr weise Worte. Ja.
0: Sehr gut. Ja, dann hätten wir das geklärt. Nee, dann hören wir jetzt mal die Platte zu den Worten, der Abschluss. Viel Spaß mit Transmission 09, From the Bedroom to the Whole Universe. Discolor.

0: Ja. Eigentlich auch ein ganz cooles Ende. Ich glaube auch, das ist so ein, ich glaube, den könnte man so als, wenn man so ein Set beendet und danach alle ins Bett gehen, dann könnte man den noch spielen. Als
1: Macht schon Lust auf
0: vielleicht
1: jeden Fall, doch.
0: so einen
1: Also.
0: klaren Cut. Deswegen vielleicht From the Bedroom to the Whole Universe and Back to the Bedroom.
1: Back to Bedroom auf jeden Fall. Nach einer guten Nacht.
0: Ja, wie geht's denn weiter?
1: Ja, es geht auf jeden Fall weiter.
0: Es
1: Das ist
0: geht.
1: schon.
0: Ja, wir haben noch eine Stunde. Also du weißt, wir sind ein bisschen um null.
1: Ja, und
0: Ja.
1: danach?
0: Danach kommen noch 2 Stunden Nachtclub.
1: Okay. Also wir dürfen nur.
0: Ja.
1: Nee, das ist in Ordnung. Das ist
0: Ja.
1: in Ordnung.
0: Vielleicht sollten wir danach den Nachtclub auch irgendwann mal noch übernehmen.
1: Könnten wir auf jeden Fall
0: Aber
1: uns
0: ich glaube,
1: überlegen.
0: heute ist ein guter Nachtclub auch von, ich
1: Tatsächlich?
0: glaube, von Dr. Best ist heute ein sehr guter Nachtclub
1: Okay,
0: drin.
1: cool.
0: Auf jeden Fall zu empfehlen, also dranbleiben.
1: Okay, sehr gut. Dranbleiben oder vielleicht später wieder einschalten, je nachdem. Ich habe auf jeden Fall aber auch noch Musik dabei. Ne?
0: Das ist gut.
1: So ist es nicht.
0: Und ich habe auch gesehen, von dir liegt schon die nächste Platte auf dem Teller.
1: Die ist tatsächlich drauf. Und zwar gehen wir nochmal so eine kleine Abbiegespur Richtung IDM. Wir gehen wieder in die 2000er. Original ist das Ding 2002 erschienen. Es gibt allerdings eine Reissue auf Delsin, 2021 erschienen. Und ja, Connective Zone läuft jetzt gleich mit der QWERTY-EP und der Track heißt auch QWERTY. Und der ist meiner Meinung nach extrem schön und deswegen würde ich den gerne teilen, weil ich finde ihn sehr, sehr schön und ein bisschen melancholisch und verträumt auch. Und das
0: Ja,
1: mag ich.
0: das ist super. Ich habe es auch vorhin gesehen bei Connective Zone. Ich bin nämlich, also die haben so ein paar Releases, glaube ich, auch auf A13 in den 90ern gemacht. Und ich war gleich so, oh, Reissue? Gar nicht mitbekommen. Aber schön,
1: Ja, ist schon ein paar
0: schön.
1: Jährchen her, Peter.
0: Ja,
1: Und man kann leider nicht alles
0: das ist
1: mitbekommen. Es
0: immer.
1: ist so dieses, also es kommt so viel Musik und ich meine, es gibt viele Repress und Reissues.
0: Was auch echt gut ist, muss ich sagen. Also wieder Verfügbarkeit irgendwie schaffen. Und ich merke es ja, wir bedienen uns ja auch schon an sehr viel Musik
1: So
0: aus den
1: ist es.
0: 90ern und
1: Ja,
0: 2000ern.
1: so
0: Das
1: ist es. Und ich meine, wir versuchen echt viel mitzubekommen, aber wir schaffen es natürlich auch nicht, alles mitzubekommen.
0: Nee. Wäre
1: Das
0: ja dann auch langweilig, ne?
1: wäre
0: Dann.
1: auch ein bisschen langweilig, wenn das Suchen dann
0: Ja.
1: irgendwie kein Suchen mehr ist, sondern immer nur Finden.
0: Ja, und ich glaube, wir können das auch alles gar nicht verarbeiten und separieren und ja. Ich glaube, so ist es schon ganz gut.
1: Deswegen
0: Deswegen.
1: jetzt erstmal nur zuhören, oder?
0: Ja,
1: Mehr nicht.
0: zuhören, aufnehmen, viel Spaß. Connective Zone kommt.

0: Yes. Das war auf jeden Fall, der war auch am Rollen.
1: Der war auf jeden Fall am Rollen,
0: ich hätte jetzt gesagt, also es war schon so fast ein Cadillac-Beat.
1: Das ist eine schöne Umschreibung auf jeden Fall. Ich nehme das als Kompliment, oder? Für die Scheibe.
0: Freilich, na klar.
1: Ein Cadillac-Beat.
0: Danke, Peter. Ja, ich habe da immer so ein bisschen so ja, Miami Bass oder auch irgendwie Chrom im Kopf. Und da dachte ich mir, dass der hat schon so Anmaßungen davon. Das ist cool. Ja, sehr cool.
1: Das ist irgendwo melancholisch und irgendwie auch so ein bisschen. Nee. Also so, ich weiß nicht. Man geht irgendwie so in Inspector-Modus.
0: Ja,
1: man ist so ein bisschen unterwegs und hat das Gefühl, ja, man schwebt so ein bisschen.
0: Man schwebt ein bisschen durch den mit dem Cadillac durch die Straßen.
1: So ist es.
0: Irgendwie so. Jan, wir gehen jetzt von Cadillac, gehen wir jetzt mal rüber in den Spacer-Modus.
1: Spacer-Modus.
0: Und zwar habe ich hier eine total tolle Platte irgendwann mal entdeckt, und zwar von The Exaltics. Und jetzt muss ich überlegen, The Exaltics, kommen die aus Jena? Ist es Jena? Ist er aus
1: Jena? Also Jena gibt's. Es ist nicht unbedingt um die Ecke, aber es ist hier. Es ist hier. Ich kann es dir nicht sagen, Peter. Ich kann es dir wirklich nicht sagen.
0: Ich bin mir auch ehrlich gesagt nicht mehr sicher oder nicht ganz sicher. Aber ich glaube, auf jeden Fall müssen wir auch nicht wissen, woher kommt die Exaltics. Immer wieder coole Releases. Und ich habe irgendwann mal so eine Remix-Platte entdeckt. Und da hat unter anderem auch Cheryl Donald als Doppler-Effekt mal einen Remix gezaubert. Und unter anderem auch Gosub. Und ich finde diesen Track, das ist so das richtige Universum-Elektro. Deswegen auch Spacer.
1: Ich habe total Lust auf Spacer-Sounds jetzt.
0: Da hören wir jetzt mal rein. Also das ist schon ein bisschen dreamy. Aber ja, lass dich überraschen.
1: Ich mach die Augen zu.
0: Genau, mach so. Und ich sag aber euch noch, wie er heißt. Und zwar Imoe. Also i.m.o.e.h. Gosub Turbidity Mix von The Exaltics. Ja, viel Spaß.

0: Also, ich würde sagen, das war ein Spacer.
1: Das ist ein absoluter
0: ein Space
1: Atmospheric Space Mode.
0: Yes.
1: Activated. Also ich mache mir immer so Notizen, wenn ich
0: habe sie gesehen auf
1: deiner CD. Schon gesehen. Also ich
0: Star Wars. Muss man kurz sagen, das ist so ein kleiner Zettel, der war vorne auf so einer CD geklebt und
1: hier schon mal Peter, das ist die CD. Du kannst auch noch mal vorlesen, was ich so für Notizen mache zu meinen Tracks.
0: Also 1 Intro Ambient, 2 Spacey filmisch Ambient. Wie im Kino bei Star Wars. Das ist cool.
1: Ja, also ich versuche immer irgendwie Verknüpfungen herzustellen. Ja. In meinem Kopf. Also für mich sind die total logisch, für Außenstehende vielleicht nicht.
0: Also es ist ein bisschen witzig. Also, ja. Logisch, ich kann mir auf jeden Fall auch was drunter vorstellen, aber ob es das Gleiche ist, weiß ich nicht.
1: Mit
0: aber
1: Sicherheit nicht, also, aber es geht vielleicht in die Richtung,
0: ja.
1: Könnte ich mir vorstellen. Also und die Nummer, die du gerade gespielt hast, das ist für mich wirklich, also es ist Space Taxi. So ein bisschen Space Taxi stelle ich mir da vor, so ein Cabrio-Taxi. Lauer Sommerabend und du cruist einfach rum.
0: Aber im Weltall.
1: Genau. Das Auto schwebt.
0: Ja.
1: Also klar, das Taxi schwebt. Das ist ganz klar. Das
0: also
1: ist Space-Taxi.
0: Muss man dazu sagen, wenn irgendwann mal schwebende Autos auf dem Markt sind, dann vielleicht den Track abspeichern.
1: Dann erstmal den Track abspeichern.
0: Vielleicht passt er dazu. Aber ich verstehe das. Ich fühle das bei dem Track auf jeden Fall ähnlich. Ich denke mir doch, das ist so ein. Öffnet sich so ein Universum.
1: Ja.
0: Irgendwie cool. Schön.
1: Ja.
0: Wir gehen weiter, wir bleiben aber auf der Erde.
1: Wir bleiben
0: im Studio vom Radio Z, aber vielleicht.
1: Ja, wir driften aber nochmal so ein bisschen rum, hätte ich gesagt. Also es bleibt auf jeden Fall fluffig, locker, leicht. Wir sliden jetzt.
0: Wir sliden?
1: Wir sliden smoothly.
0: Cool.
1: Sliden smoothly.
0: Yes.
1: Out of the Blue. Ja.
0: Mhm.
1: Erschienen auf Notte Tempo, ein italienisches Label, im Jahr 2023 erschienen. Das ist, glaube ich, die Nummer 5 auf dem Label. Die Nummer 1 ist sozusagen das Gegenstück Late Hours. Und das Ganze, das ich jetzt mitgebracht habe, ist Early Hours. Passt jetzt nicht unbedingt zur Uhrzeit oder kommt drauf an, wo man sich befindet?
0: Ja, also ab und zu sagt man ja, es ist spät in der Nacht, ab und zu sagt man früh. Also
1: früh in der
0: wann
1: Nacht.
0: Bis früh. Und, ja.
1: Man war bis früh unterwegs, ja.
0: Genau.
1: Obwohl man
0: bis
1: eigentlich
0: spät in die Nacht. Bis
1: genau, deswegen ist es immer eine Frage der Perspektive grundsätzlich.
0: Vielleicht ist es vor 12 und nach 12.
1: Ich würde sagen, man kann die Nummer. Eigentlich 24-7.
0: Oh, okay.
1: 24-7 spielen.
0: Ja, das hört sich super an. Dann
1: mach sie an.
0: Ich mach sie an. Ja, perfekt. Viel Spaß. Mit noch, welche Nummer?
1: Slide and Smoothly.
0: Ja.
1: Von Out of the Blue. Erschienen auf Not the Tempo. Viel Spaß.
0: Cool. Viel Spaß.

0: Yes, ist eine super geile Platte. Also ich habe mal, kann man auch gleich dazu sagen, wir hatten mal mit Florian Fellner hier eine schöne Radioshow. Der hatte die Platte auch dabei gehabt, aber die andere Seite gespielt und
1: Ja, das.
0: holt mich auf jeden Fall auch, also beide Tracks holen mich wahnsinnig ab.
1: Ja, ich glaube tatsächlich, ich hatte mit Flo auch mal übers Label gesprochen. Also er kennt es definitiv, offensichtlich, wenn er die Platte dabei hatte. Und ich bin mir nicht sicher, ob er es mir nicht sogar gezeigt hatte, das Label mal, dass er gemeint hatte, ey,
0: Check das mal
1: check das
0: aus.
1: mal aus. Und ich wusste natürlich nicht, dass er diese Platte da gespielt hat, aber ja,
0: Also,
1: offensichtlich ist die uns beiden so richtig.
0: ich hab's ja auch nicht gesagt. Es
1: Ja.
0: ist ja, ich will ja, dass du hier dann den Lieblingstrack sagst. Es ist ja egal, ob da schon mal jemand,
1: So ist
0: also
1: es.
0: darum
1: So
0: geht's ja
1: ist
0: gar nicht,
1: es.
0: sondern geht um die Musik.
1: Ja. Was
0: Ja.
1: hast du denn
0: Ich habe
1: jetzt
0: jetzt,
1: für uns
0: genau, wir
1: dabei?
0: sind ja jetzt in der zweiten Hälfte der Show und ich habe mir jetzt mal gedacht, okay, wir können jetzt ja, jetzt haben wir sehr viel nostalgische, emotionalere Musik
1: Ja,
0: gespielt.
1: sentimental.
0: Sentimental ist ein gutes Wort. Jetzt sage ich mir, können wir mal ein bisschen böse werden.
1: Ja, bitte.
0: Böser Elektro.
1: Es wird auch mal Zeit für was Fieses.
0: Jetzt genau, und ich dachte mir, ich leite hier mal ein mit was Fiesen, mit Cosmophone Records und zwar mit Flug 42. Das ist Christian Mattea und Rico Honisch. Rico Honisch, glaube ich, macht auch immer noch Musik, wenn ich mich nicht irre. Und hier ist auch so ein cooler Release-Flyer drinnen noch in der Platte. Und das ist echt
1: Das
0: so
1: sieht auch extrem cool aus, muss ich sagen.
0: 90er-Jahre Artworks. Und hinten steht drauf, am 16.04. A Trip Through All Kind of Electronic Dance Music. Und also, ja, hören wir mal rein.
1: Ich bin super gespannt, wie böse es jetzt wird
0: Jetzt
1: oder
0: wird's.
1: wie.
0: Vielleicht ist es auch gar nicht, vielleicht habe ich mit böse übertrieben, aber es ist
1: Okay.
0: schon sehr. Es wühlt ein bisschen auf und ist schon eher so ein. Doch, ist schon eher so ein grauer Track. Würde ich
1: Lass
0: sagen. Wir
1: uns
0: hören mal rein,
1: reinhören.
0: ja. Viel Spaß hier mit Flug 42.

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0: So, zurück zum Mikrofon.
1: Back to the mic.
0: Yo. Back to the mic. Du hast was auf dem Teller?
1: Ich habe was auf dem Teller. Du hattest gerade was auf dem Teller.
0: Ich hatte was auf dem Teller.
1: Ich fand's super. Ja, ich fand's super cool, muss ich sagen. Und wir hatten gerade irgendwie drüber gesprochen. Club, ja, nein, sowas spielen. Gerade hast du eher gemeint, eher nicht.
0: Ich würde sagen, eher nicht.
1: Was meinst du? Was?
0: Ich würde sowas, vielleicht könnte man sowas irgendwie mit auf den Ambient-Floor packen. Aber ich glaube, für einen Club
1: wäre es den Leuten vielleicht ein bisschen zu
0: viel. Viele würden gehen, glaube ich.
1: Viele würden gehen. Ja, aber das ist ja auch eine Maßnahme.
0: So, jetzt gehen wir alle nach Hause.
1: Die man treffen kann.
0: Ja.
1: Eine bewusste Entscheidung, wenn man auflegt.
0: Da sagst du was.
1: Also von dem her, ich finde, man kann es machen. Aber man muss natürlich den richtigen Ort und die richtige Crowd haben, damit gespielt werden kann in einem Club, glaube ich.
0: Ja.
1: Und ich bleibe auch wieder in so einer nerdigen Schiene, würde ich sagen, jetzt gleich mal drin mit dem nächsten Track. Wir sind jetzt im Jahr 2000 in Deutschland. Das Label heißt Ungleich. Ich glaube, auf dem Label sind ungefähr so 7 oder 8 Scheiben erschienen. Also es ist wirklich recht klein. Es ist ein deutsches Label, eine französische Pressung. DJ Indicator und die Nummer heißt Fragless, das ist die Ungleich 5. Eigentlich heißt der Mensch, der dahinter steckt, Ronny Krieger. Der hat auch noch ganz viele andere Sachen gemacht, aber das, was er da gemacht hat, ist... finde ich richtig cool und check das Label auf jeden Fall gerne ab.
0: Ja.
1: Ungleich. Dieses Label abchecken. Da gibt es coole Sachen.
0: Ja, wir hören da jetzt rein. Ich bin gespannt.
1: Ja? Track heißt Fragless.
0: Fragless. Ungleich.

0: Sehr stark.
1: Ja, danke schön.
0: Gefällt mir sehr und mir gefällt auch das nächste, was auf dem Teller liegt von dir. Sehr stark. Gefällt mir sehr und mir gefällt auch das nächste, was auf dem Teller liegt von dir.
1: Ja, es gibt noch mehr.

0: Artworks, coole Reissues, gut gemastert auch. 80% glaube ich ist von Dan Pio und
1: genau, und Dan Pio, danke.
0: Ja.
1: Lifehacks. Soft Pioneer ist auch Dan Pio.
0: Und
1: die Geschichte dahinter, hinter diesem Mini-Album, ist eigentlich ganz spannend, denn Soft Pioneer ist kein Künstlername, sondern so hieß er als Kind, als er C64-Spiele knackte und per Kleinanzeigen verschickte. Und er wurde dann in dieser Hacker-Szene relativ gejagt und er hat dann 30 Jahre später eine Platte rausgebracht.
0: Das ist ja witzig.
1: Um so ein bisschen das Ganze vielleicht nochmal so aufleben zu lassen. Und Paradroid wird der Track heißen, den ich gleich spiele. Und das ist auch ein echtes Spiel auf der C64 tatsächlich, 85 erschienen. Also ich glaube, der Gute hatte auf jeden Fall ein Faible für Hacking.
0: Ja, und für Musik.
1: Und für Musik und für nerdigen Scheiß. Und wir müssen es auf jeden Fall anhören.
0: Ja, direkt.
1: Ich finde ihn großartig.
0: Direkt. Viel Spaß
1: Let's
0: damit.
1: Go.

0: Das war eine Gangster-Bassline.
1: Das war eine Gangster. Eine Gangster-Nummer mit so ein bisschen Jazz. Und so.
0: Ja, Gangster.
1: Ja, Gangster, aber nerdig vor allem.
0: Ja, das ist das, wenn man so C64, Commodore 64 Sachen knackt und
1: ja, so ein Gangster. Das ist schon crazy, dass er sich dieses Mini-Album irgendwie dem gewidmet hat, seiner Zeit als Hacker. Und ja, ich bin froh, dass er irgendwann Musik für sich entdeckt hat.
0: ja, auf jeden Fall. Wir gehen jetzt mal weiter vom Gangster-Sound.
1: Yes.
0: Und ich habe mir gedacht, ich war mir gerade nicht sicher, was da vielleicht noch ganz gut passt. Aber ich habe jetzt hier mal die Mental Blocks ausgepackt, die First on the Blocks. Und es ist auch, glaube ich, der Track First on the Blocks. Und ich finde auch dieses ganze Album, das ist irgendwie so ein bisschen verschoben. Irgendwas zwischen Trance, Acid, Elektro und verschoben.
1: Das ist perfekt, um es jetzt reinzuschieben.
0: Dann hören wir es uns an.
1: Ja, bitte.
0: Weniger Worte, mehr Musik.

0: Ja, cool. Wir schauen weiter nach Detroit.
1: Wir schauen weiter nach Detroit. Ja,
0: Angeteasert.
1: voll. Wir schauen weiter nach Detroit und zwar nicht unbedingt in die 90er, auch wenn es da auch mega geil war.
0: Ja.
1: Nee, also wenn wir über Elektro reden, auf jeden Fall. Aber wir sind im Jahr 2025. Label Limited Network. Wir sind in Detroit. Wir haben Max Wetz mit der Black Elements EP. Und ja, Max Wetz ist aus Detroit, ist der Founder von Limited Network. Seine erste eigene Platte darauf war die 003. Und ich weiß gar nicht, ich glaube irgendwie, die haben bei 001 angefangen und irgendwann ist die 000 erschienen, also erst deutlich später und das ist genau die, die ich dabei habe.
0: Ach, die 000.
1: Ja, klar, die
0: Ja, okay.
1: 000. Aber glaub mir, das ist keine 0, das sind
0: Was für
1: schon.
0: eine tolle Katalognummer.
1: Ja, das ist die 000 und die ist einfach dick. Also, ich meine, der Vertriebsweg ist über Submerge und Submerge hat auch die Herstellung und den Vertrieb für Underground Resistance gemacht. Ja, was soll ich sagen? Jetzt ist ein Nachwuchstalent da, der das Ganze so ein bisschen weiterführt. Gezeigt hat mir die Platte Luca aus Würzburg. Luca, fetten Dank dafür. Der ist ein fetter Detroit Techno-Fan. Und ja, knallt es euch rein.
0: Wir knallen es uns
1: Das ist
0: rein.
1: fett.
0: Auf die Ohren.
1: Auf die Ohren.

0: Ja, Detroiter Brett.
1: Es ist definitiv ein Brett. Das ist jetzt ein bisschen anders als das, was davor lief. Aber es darf auf jeden Fall Detroit sein, wenn wir über Elektro reden. Und Max Wetz, definitiv zu empfehlen. Das ist ein Brett, definitiv.
0: Aber ein gutes. Wir gehen weiter. Ich dachte mir, ich springe auf den Zug mal mit drauf. Und gehen weiter zu Xenon mit der Platte Living in Detroit. Genau. Man munkelt drüber. Es gibt so die große Munkelung, wer es ist oder wer Xenon war, wer Xenon ist. Und ich glaube, es hat jemand geschrieben, dass es sich ein bisschen anhört wie Douglas Patterson, Autobot 1000. Und ja, könnte vielleicht sein, aber es bleibt ein Mysterium. Also, wir hören mal rein, ja? Weiter geht's mit Xenon.

0: Ja, das war es, Xenon Living in Detroit. Und wow, man glaubt es kaum, wir befinden uns schon am Ende dieser tollen Sendung.
1: Es ist leider gleich vorbei.
0: Aber Kopf hoch, es geht weiter mit dem Nachtclub von Dr. Best heute. Ja.
1: Aber können wir noch einen machen?
0: Wir können noch einen machen.
1: Echt?
0: Yes.
1: Oh, yes. Ich habe noch was von Compost Records dabei. Das Label von Michael Reinbott. Und zwar Fred und Luna, 2023 erschienen. Das Album heißt Im 5-Minuten-Takt. Der Track heißt Wir atmen digital. Ja, leider etwas traurig. Rainer Buchmüller, der das Ganze ja, in die Wege geleitet hat und produziert hat, ist verstorben. 10 Monate nach dieser Platte. In Gedenken an ihn und an seine tolle Musik habe ich mir gedacht, wir atmen jetzt nochmal ein bisschen digital. Ich glaube, die Welt atmet mittlerweile auch digital, auch wenn wir gerade viele analoge Sounds, zumindest in analoger Form, gespielt haben. Die nennen ihre Musik irgendwo was zwischen Kraut Elektro und Elektrokraut.
0: Dann ist es auf jeden Fall Elektro.
1: Dann ist
0: Passt
1: es
0: in die
1: auf jeden
0: Show.
1: Fall Elektro und ist erlaubt.
0: Ja.
1: Und
0: Alles andere wäre auch erlaubt.
1: ja, und das soll jetzt heute die letzte abschließende Nummer sein von mir. Ich fand's super, Peter. Muss ich mal kurz ein Resümee jetzt ziehen hier, bevor ich gehe.
0: Ja, mich freut es, dass du da warst, dass du uns mit deiner Musik bereichert hast, dass du dir die Zeit genommen hast. Und mich freut es auch für euch, liebe Hörende und Hörenden, dass ihr in den Genuss kamt. Und ich hoffe, ihr hattet auch eine gute Zeit in der Show. Ja, und genießt den letzten Track. Und wir hören uns wieder in einem Monat. Juhu! Yay! Ja! Yippie! Viel Spaß mit dem letzten Track und vielen Dank, dass ihr alle dabei wart und dass du dabei warst. Gell?
1: Dankeschön.

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So, willkommen zum Nachtclub auf Radio Z, heute mit einem Mix von Dr. Best. In den nächsten beiden Stunden erwartet euch musikalisch eine ziemlich bunte Mixtur aus Downtempo, Elektronika, Beatmaker Sound, Deep Garage, Broken Beat, Elektro, Dub und Breakbeat. Die komplette Tracklist zu diesem Mix findet ihr auf unserer Website radio-z.net. Ich wünsche euch dazu viel Spaß.

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So Leute, das waren jetzt 2 Stunden Nachtclub auf der 95.8 bei Radio Z. Heute mit einem Mix von Dr. Best. Die komplette Tracklist zur Sendung findet ihr auf unserer Website radio-z.net. Ich wünsche euch noch eine gute Nacht. Ciao, sagt der Dr. Best.

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